0: Die Bundesregierung stärkt den Schutz vor Drohnen aber etwa mit einem eigenen Drohnenzentrum. Die Urheber solcher Angriffe würden bezahlen, sagt Kanzler Merz. Thomas Bremser, Redaktion.
1: Im Zollkonflikt mit den USA hat Kanada Vergeltungszölle von bis zu 50% auf Importe aus dem Nachbarland verhängt. Ab dem 8. September schlägt Kanada mit saftigen Gegenzöllen auf Importe aus den USA zurück. Das verkündete der kanadische Finanzminister Champagne.
2: Die Nachbarn sind im vollen brandenden Zollkrieg. Kanada lässt die von Trump angedrohten Zölle nicht auf sich sitzen und holt zum Gegenschlag aus. Schon nächsten Monat sollen gestaffelte Zölle auf US-Importe im Wert von knapp 28 Milliarden kanadischen Dollar in Kraft treten. Die Kanadier wollen nicht tatenlos zusehen, wie die USA die Importabgaben hochschrauben. Der kanadische Premier Carney sagte, die Verhandlungen hätten deutlich gemacht, dass die USA kanadische Schlüsselindustrien wie Autos, Stahl und Aluminium zerstören wollten. Tina Eck, USA.
1: Die US-Country-Sängerin Dolly Parton ist tot. Sie sei friedlich im Alter von 80 Jahren in Nashville im US-Bundesstaat Tennessee gestorben. Das bestätigte ihre PR-Agentur. Über die Todesursache ist noch nichts bekannt. Mit Hits wie Jolene oder 9 to 5 erlangte Dolly Parton Weltruhm.
3: Sie haben es in die Mitte der Woche geschafft und das wird der nächste freundliche Tag der Woche sein. 24 Grad in der Spitze, reichlich Sonnenschein, ein paar normale Wolkenfelder und keine Regenschauer. Die wird es auch voraussichtlich morgen am Donnerstag nicht geben. Hier sieht es auch wieder eher sommerlich aus mit 27 Grad maximal und einigen Sonnenstunden. Deutlich weniger Sonnenschein, mehr Wolken und mögliche Niederschläge könnte es dann am Freitag geben.

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2: Es müssen nicht Männer mit Flügeln sein, die Engel. Sie gehen leise, sie müssen nicht schreien. Oft sind sie alt und hässlich und klein, die Engel. Vielleicht ist einer, der gibt dir die Hand. Oder er wohnt neben dir, Wand an Wand, der Engel. Er steht im Weg und er sagt Nein, groß wie ein Pfahl und hart wie ein Stein. Es müssen nicht Männer mit Flügeln sein, die Engel.

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1: Ich bin Thomas Brockt. Kanzleramtschefin Warken ist überzeugt, dass die schwarz-rote Koalition die umstrittene Rentenreform planmäßig in diesem Jahr auf den Weg bringen wird. Das gelte auch für weitere Vorhaben wie die Reform der Pflegeversicherung und die Neuregelung des Arbeitszeitgesetzes, sagte Warken in den ARD-Tagesthemen. Alle hätten den gemeinsamen Willen, die Dinge jetzt auch auf einen guten Weg zu bringen. Das Bundeskabinett berät zurzeit bei einer Klausur auf Schloss Neuhardenberg in Brandenburg über den weiteren Reformfahrplan, über die Ankurbelung der Wirtschaft sowie einen stärkeren Schutz vor Hitze und weiteren Folgen des Klimawandels. Vizekanzler Klingbeil will den Klimaschutz stärker im Grundgesetz verankern, was die Union ablehnt. Das sagte Klingbeil am Abend im ZDF-Heute-Journal.
2: Alle müssen da Hand in Hand arbeiten. Dafür haben wir die Prüfung einer Grundgesetzänderung auch in den Koalitionsvertrag reingeschrieben. Investieren tun wir. Wir haben 100 Milliarden in den nächsten Jahren, die wir zusätzlich in den Klima- und Transformationsfonds stecken. Aber ich möchte eben, dass das Geld auch vernünftig eingesetzt werden kann. Und dafür hat Carsten Schneider einen vernünftigen Vorschlag gemacht. Und da setze ich auch drauf, dass wir einen pragmatischen Weg wählen. Und die Länder wollen diesen Weg ja auch gehen.
1: Vizekanzler Klingbeil. Die Bundesregierung plant auch eine Zuckersteuer, aber wie genau soll sie aussehen? Darüber zeichnet sich Streit ab. Medienberichten zufolge gibt es Pläne, dass die geplante Steuer mehr Produkte betreffen könnte als gedacht.
3: Im Papier aus dem Finanzministerium geht es neben zuckerhaltigen Limonaden auch um Getränke mit Süßungsmitteln, etwa Cola Zero, oder auch um Säfte, Milchgetränke, Eistees, Biermischgetränke, Haferdrinks und Fertigkaffees. Sie sollen der Zuckersteuer unterworfen werden, nicht nur, wie es heißt, um die Menschen zu gesünderer Ernährung zu bewegen, sondern ausdrücklich auch, um mehr Einnahmen für den Haushalt zu generieren. Widerstand kommt von Gesundheitspolitikern der Union und aus dem CSU-geführten Agrarministerium. Die erweiterte Zuckersteuer, heißt es da, entferne sich vom Ziel Gesundheit und gehe über die Vereinbarungen in der Koalition hinaus. Onni Torau, Berlin.
1: Die US-Country-Ikone Dolly Parton ist tot. Sie starb im Alter von 80 Jahren, wie ihre PR-Agentur bestätigte. Über die Todesursache ist noch nichts bekannt. Mit Hits wie Jolene oder 9 to 5 erlangte Dolly Parton weltweiten Ruhm.
4: Schön, dass Sie bei uns sind. Hier ist Radio Paradiso mit dem Wetter für Berlin und Brandenburg. Heute am Mittwoch, da zeigt Ihnen das Thermometer 24 Grad maximal. Einige Sonnenstrahlen sind zu erkennen, ansonsten aber auch noch ein paar normale Wolkenfelder. Regenwolken sollen da erstmal nicht mit von der Partie sein, auch nicht morgen am Donnerstag. Da geht schon wieder fast mit sommerlichen 27 Grad durch den Tag. Aufgepasst am Freitag, da zieht sich der Himmel etwas zu, viele normale Wolken zu erkennen und eventuell auch die ein oder andere Niederschläge. Hier auch wieder bei 24 Grad in der Spitze.

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1: Unser Leben dauert 70 Jahre. Und wenn wir noch Kraft haben, dann auch 80 Jahre. Und was uns daran so wichtig erschien, ist letztlich nur die Mühe und trügerische Sicherheit. Denn schnell eilen unsere Tage vorüber, als flögen wir davon. Lehre uns zu bedenken, wie wenig Lebenstage uns bleiben, damit wir ein Herz voll Weisheit erlangen.

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1: Ich bin Thomas Brockt. Mit Beratungen über die Hitzewelle und Dürre dieses Sommers wird die Bundesregierung heute ihre Klausurtagung auf Schloss Neuhardenberg in Brandenburg abschließen. Zunächst soll die Lage analysiert werden, Beschlüsse sollen dann erst in späteren Kabinettssitzungen folgen. Außerdem wird die Regierung mit Start-up-Unternehmern und Handwerkspräsident Dittrich über das Thema Wettbewerbsfähigkeit der Wirtschaft diskutieren. In der Bundesregierung zeichnet sich derweil ein Streit um die geplante Zuckersteuer ab. Es gibt Pläne, dass die Steuer mehr Produkte betreffen könnte als gedacht, etwa auch Biermischgetränke und Haferdrinks. Die Union lehnt das ab. SPD-Finanzminister Klingbeil hat die Pläne bei RTL und NTV verteidigt.
2: Das Ziel ist doch klar. Wir sehen, dass wir unsere Kinder schützen müssen, dass wir das Gesundheitssystem stärken müssen. Das ist in vielen anderen Ländern passiert. Das machen wir hier auch. Und ich kann Ihnen aus den Gesprächen da drin, ohne Vertraulichkeit zu brechen, glaube ich, sagen, dass da auch die ganze Bundesregierung dahinter steht. Das ist etwas, was wir auf den Weg bringen. Und das ist doch richtig, um unsere Kinder zu schützen, um dafür zu sorgen, dass man in Deutschland gesünder lebt. Dafür ist eine solche Steuer dann auch richtig.
1: Vizekanzler Klingbeil. Trauer um Dolly Parton, die US-Country-Sängerin, ist im Alter von 80 Jahren gestorben. Laut Medienberichten litt sie an Krebs.
3: Es kostet viel Geld, so billig auszusehen. Das war ein Lieblingsspruch der vollbusigen Country-Ikone. Aber Schönheitsoperationen, Schminke, Klunker und blonde Mähne gehörten zum Handwerk des Superstars. Oft sprach Dolly Parton von ihrer Kindheit in Armut als viertältestes von 12 Kindern in einer Hütte in den Smoky Mountains. Ihr Aufstieg und ihre Karriere in Nashville waren sagenhaft. 9 to 5, Jolene, I Will Always Love You wurden Welthits. Dolly wurde reich, baute den Rummelplatz Dollywood und spendete viel Geld für Arme und für Ausbildung. Vor allem Bücher für Kinder, damit die das Lesen lernen. Aus den USA, Tina Eck.
1: Auf einem Hamburger Volksfest haben 23 Fahrgäste eines Kettenkarussells rund 3 Stunden in großer Höhe festgesessen. Das Fahrgeschäft war am späten Abend wegen eines Defekts stehen geblieben. Feuerwehr und Polizei waren mit einem Großaufgebot vor Ort, um das Karussell wieder auf den Boden zu bringen und Panik unter den Fahrgästen zu vermeiden. Kurz nach Mitternacht gelang es dann, das Karussell wieder in Gang zu setzen. Die Betroffenen konnten unverletzt und ohne Hilfe der Feuerwehr aussteigen.
4: Sie haben es in die Mitte der Woche geschafft und das wird der nächste freundliche Tag der Woche sein. 24 Grad in der Spitze, reichlich Sonnenschein, ein paar normale Wolkenfelder und keine Regenschauer. Die wird es auch voraussichtlich morgen am Donnerstag nicht geben. Hier sieht es auch wieder eher sommerlich aus mit 27 Grad maximal und einigen Sonnenstunden. Deutlich weniger Sonnenschein, mehr Wolken und mögliche Niederschläge könnte es dann am Freitag geben.

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1: Dir und mir wünsche ich Augen, die die Lichter und Signale in unseren Dunkelheiten erkennen. Ohren, die die Rufe und Erkenntnisse in unseren Betäubungen vernehmen. Dir und mir eine Seele, die all das in sich aufnimmt und annimmt. Und eine Sprache, die in ihrer Ehrlichkeit uns aus unserer Stummheit herausführt, uns aussprechen lässt, was uns gefangen hält.

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1: Ich bin Thomas Brockt. Kanzleramtschefin Warken ist überzeugt, dass die schwarz-rote Koalition die umstrittene Rentenreform planmäßig in diesem Jahr auf den Weg bringen wird. Das gelte auch für weitere Vorhaben wie die Reform der Pflegeversicherung und die Neuregelung des Arbeitszeitgesetzes, sagte Warken in den ARD-Tagesthemen. Alle hätten den gemeinsamen Willen, die Dinge jetzt auch auf einen guten Weg zu bringen. Das Bundeskabinett berät zurzeit bei einer Klausur auf Schloss Neuhardenberg in Brandenburg über den weiteren Reformfahrplan, über die Ankurbelung der Wirtschaft sowie einen stärkeren Schutz vor Hitze und weiteren Folgen des Klimawandels. Vizekanzler Klingbeil will den Klimaschutz stärker im Grundgesetz verankern, was die Union ablehnt. Das sagte Klingbeil am Abend im ZDF-Heute-Journal.
2: Alle müssen da Hand in Hand arbeiten. Dafür haben wir die Prüfung einer Grundgesetzänderung auch in den Koalitionsvertrag reingeschrieben. Investieren tun wir. Wir haben 100 Milliarden in den nächsten Jahren, die wir zusätzlich in den Klima- und Transformationsfonds stecken. Aber ich möchte eben, dass das Geld auch vernünftig eingesetzt werden kann. Und dafür hat Carsten Schneider einen vernünftigen Vorschlag gemacht. Und da setze ich auch drauf, dass wir einen pragmatischen Weg wählen. Und die Länder wollen diesen Weg ja auch gehen.
1: Vizekanzler Klingbeil. Videospiele sind in jedem Alter beliebt und die vielen Gamer schauen ab heute nach Köln, denn dort startet die Gamescom. Das ist die größte Videospielmesse der Welt.
3: Rund 350.000 Gaming-Fans werden hier in den nächsten Tagen erwartet, gut zwei Drittel davon aus dem Ausland. Die können unter anderem die neuesten Spiele ausprobieren und stehen dafür zum Teil lange in der Schlange. Die Gaming-Branche ist für die Wirtschaft enorm wichtig, das zeigt sich auch an der politischen Prominenz. Neben Finanzminister Klingbeil und Forschungsministerin Bär wird erstmals auch ein Bundespräsident auf der Messe sprechen. Frank-Walter Steinmeier ist Gastredner beim Gamescom-Kongress. Aus Köln, Thomas Bremser.
1: Die US-Country-Ikone Dolly Parton ist tot. Die Sängerin starb im Alter von 80 Jahren, wie ihre PR-Agentur mitteilte. Laut Medienberichten litt Parton an Krebs. Mit Hits wie Jolene oder 9 to 5 erlangte sie weltweiten Ruhm. US-Präsident Trump ließ die Fahnen im ganzen Land für eine Woche auf Halbmast setzen.
4: Dieses Wetter, das kann sich wirklich sehen lassen. Es wird auch heute noch mal ein schöner, sommerlicher und sonniger Tag mit 23 Grad. Es sind ein paar Wolken unterwegs, aber Regenschauer bleiben wohl aus heute. Morgen wohl auch. Morgen 26 Grad, der wärmste Tag der Woche. Und am Freitag dann in der ersten Tageshälfte trocken, in der zweiten. Am Freitagnachmittag, da kommen Regenschauer runter. Am Abend sind auch Gewitter möglich bis dahin. Aber 24 Grad am Freitag, noch mal die sommerliche Tageshöchsttemperatur.
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4: Hallo, schönen guten Morgen, schön, dass Sie dabei sind. Wir feiern gemeinsam Bergfest, der Mittwoch startet. Musikalisch gleich mit Michael Patrick Kelly und The One. Und das hier, das sind die 80er mit Mr. Mister und Kyrie.

Für seine Fans ist er auf jeden Fall the one, Michael Patrick Kelly. Hier auf ihrem Radioparadiese zum Wachwerden. Und diese Band, die hat sich wieder zusammengetan und bringt Ende des Jahres ein neues Album raus. Hier sind Take That.

zum Wachwerden gibt es kaum einen besseren Song als den von Bruce Springsteen, Dancing in the Dark. Schönen guten Morgen hier auf Ihrem Radio Paradiso. Die besten Hits mit der meisten Abwechslung zum Wohlfühlen und Entspannen. Und zum Durchatmen jetzt mit Adele, Set Fire to the Rain.

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1: Worte aus Psalm 27. Gott ist mein Licht und mein Heil. Vor wem sollte ich mich fürchten? Gott ist meines Lebens Kraft. Vor wem sollte mir grauen? Ich wünsche Ihnen einen guten Tag.
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2: Ich bin Thomas Brockt. Kanzleramtschefin Warken ist überzeugt, dass die schwarz-rote Koalition die umstrittene Rentenreform planmäßig in diesem Jahr auf den Weg bringen wird. Das gelte auch für weitere Vorhaben wie die Reform der Pflegeversicherung und die Neuregelung des Arbeitszeitgesetzes, sagte Warken in den ARD-Tagesthemen. Alle hätten den gemeinsamen Willen, die Dinge jetzt auch auf einen guten Weg zu bringen. Das Bundeskabinett berät zurzeit bei einer Klausur auf Schloss Neuhardenberg in Brandenburg über den weiteren Reformfahrplan, über die Ankurbelung der Wirtschaft sowie einen stärkeren Schutz vor Hitze und weiteren Folgen des Klimawandels. Vizekanzler Klingbeil will den Klimaschutz stärker im Grundgesetz verankern, was die Union ablehnt. Das sagte Klingbeil am Abend im ZDF-Heute-Journal.
3: Alle müssen da Hand in Hand arbeiten. Dafür haben wir die Prüfung einer Grundgesetzänderung auch in den Koalitionsvertrag reingeschrieben. Investieren tun wir. Wir haben 100 Milliarden in den nächsten Jahren, die wir zusätzlich in den Klima- und Transformationsfonds stecken. Aber ich möchte eben, dass das Geld auch vernünftig eingesetzt werden kann. Und dafür hat Carsten Schneider einen vernünftigen Vorschlag gemacht. Und da setze ich auch drauf, dass wir einen pragmatischen Weg wählen. Und die Länder wollen diesen Weg ja auch gehen.
2: Vizekanzler Klingbeil. Videospiele sind in jedem Alter beliebt und die vielen Gamer schauen ab heute nach Köln, denn dort startet die Gamescom. Das ist die größte Videospielmesse der Welt.
4: Rund 350.000 Gaming-Fans werden hier in den nächsten Tagen erwartet, gut zwei Drittel davon aus dem Ausland. Die können unter anderem die neuesten Spiele ausprobieren und stehen dafür zum Teil lange in der Schlange. Die Gaming-Branche ist für die Wirtschaft enorm wichtig, das zeigt sich auch an der politischen Prominenz. Neben Finanzminister Klingbeil und Forschungsministerin Bär wird erstmals auch ein Bundespräsident auf der Messe sprechen. Frank-Walter Steinmeier ist Gastredner beim Gamescom-Kongress. Aus Köln, Thomas Bremser.
2: Die US-Country-Ikone Dolly Parton ist tot. Die Sängerin starb im Alter von 80 Jahren, wie ihre PR-Agentur mitteilte. Laut Medienberichten litt Parton an Krebs. Mit Hits wie Jolene oder 9 to 5 erlangte sie weltweiten Ruhm. US-Präsident Trump ließ die Fahnen im ganzen Land für eine Woche auf Halbmast setzen.
5: Das schöne sommerliche Wetter geht weiter mit 23 Grad als Maximaltemperatur. Morgen sogar noch mal sommerlicher mit 26 Grad in der Spitze. Sonne und Wolken wechseln einander immer wieder ab. Morgen kommt noch mal ein bisschen Wind dazu, aber wohl keine Regenschauer soll es geben. Die gibt es erst am Freitag. Freitag am Nachmittag und am Abend. Da wird es nass werden und auch gewittrig am Freitagabend. 24 Grad dann die Maximaltemperatur.
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5: Guten Morgen, schönes Wachwerden mit Wachmachmusik aus den 80ern. Hall & Oates sind es mit Out of Touch, gefolgt gleich von Alex Warren und Ordinary. 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

Steckenkraft und Energie drin, die sie anzapfen können. Alex Rowan zum Wachwerden Ordinary hier auf ihrem Radio Paradiso. Schönen guten Morgen am Mittwoch. Jetzt geht's in die 90er zu Ten Sharp und...

himmlischen guten Morgen mit diesem 80er von der Fiction Factory. Feels like heaven auf ihrem Radioparadieso. Die besten Hits zum Wohlfühlen und Entspannen und zum Wachwerden. Jetzt von Lionset, hier ist When I Wake Up.

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3: Ich bin Dirk Zeitler. Mit Beratungen über die Hitzewelle und Dürre dieses Sommers wird die Bundesregierung heute ihre Klausurtagung in Brandenburg abschließen. Konkrete Beschlüsse sollen aber erst in späteren Kabinettssitzungen folgen. Vizekanzler Klingbeil will den Klimaschutz stärker im Grundgesetz verankern, was die Union ablehnt. Das sagte er am Abend im ZDF.
4: Die Koalition steht vor wegweisenden Wochen. Da sind die drei wichtigen Landtagswahlen im September und die geplanten großen Reformen, wie etwa bei der Rente, bei denen Kanzler Merz Tempo machen will. Die Klausur in Neu-Hardenberg soll dafür den Startschuss geben und die Stimmung bei Schwarz-Rot verbessern. Aber schon das Thema Klimaschutz, das heute auf der Tagesordnung steht, zeigt, wie schwierig das werden könnte. Die SPD-Minister wollen den Klimaschutz stärker im Grundgesetz verankern. Die Union sieht das eher skeptisch. Thomas Brock, Nachrichtenredaktion.
3: Wie geht es weiter mit den VW-Standorten? Volkswagen-Chef Blume reist heute nach Emden und Zwickau. In beiden Werken des Autobauers gibt es außerordentliche Betriebsversammlungen, bei denen die VW-Führung der Belegschaft Rede und Antwort zu angekündigten Sparmaßnahmen stehen soll. Am Stammwerk in Wolfsburg hatte der VW-Vorstand gestern heftige Kritik für seine Sparpläne geerntet. Fans in aller Welt trauern um die Country-Ikone Dolly Parton. Die US-Sängerin starb im Alter von 80 Jahren in Nashville, wie ihre PR-Agentur mitteilte. Laut Medienberichten litt sie an Krebs.
5: Es kostet viel Geld, so billig auszusehen. Das war ein Lieblingsspruch der vollbusigen Country-Ikone. Aber Schönheitsoperationen, Schminke, Klunker und blonde Mähne gehörten zum Handwerk des Superstars. Oft sprach Dolly Parton von ihrer Kindheit in Armut als viertältestes von 12 Kindern in einer Hütte in den Smoky Mountains. Ihr Aufstieg und ihre Karriere in Nashville waren sagenhaft. 9 to 5, Jolene, I Will Always Love You wurden Welthits. Dolly wurde reich, baute den Rummelplatz Dollywood und spendete viel Geld für Arme und für Ausbildung. Aus den USA, Tina Eck.
3: Zum Auftakt der weltgrößten Computerspiel- und Videospielmesse Gamescom haben rund 5000 Zuschauerinnen und Zuschauer neue Spiele gefeiert. Unter großem Applaus wurden in einer Kölner Messehalle Trailer neuer Spiele gezeigt, die in den kommenden Monaten auf den Markt kommen. Bei der Messe werden mehr als 350.000 Besucher erwartet.
6: Es wird nochmal ein schöner Sommertag heute mit 23 Grad als Maximaltemperatur. Auch morgen gibt es nochmal Sonnenschein, da frischt der Wind zwar ein wenig auf, es sind auch Wolken unterwegs, aber heute wie morgen soll es trocken bleiben. Morgen am Donnerstag sogar 26 Grad, der Tagesspitzenwert. Am Freitag schaffen wir es auf 24 Grad durch die erste Tageshälfte. Da lockert es ihn nämlich immer nochmal auf, da gibt es auch Sonnenschein. Am Freitagnachmittag dann aber Regenschauer und am Abend sind auch Gewitter möglich. Momentan gelingt Ihre Fahrt hinein in den Tag. Momentan, da fließt der Verkehr gerade im Stadtverkehr Berlins, aber auch drumherum sehr anständig. Fahren Sie weiterhin vorsichtig und später dann auch besonders vor Kitas und Schulen langsamer. Und kommen Sie gut und heil an Ihr Ziel, das wünsche ich Ihnen.
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6: Schönen guten Morgen, einen ganz entspannten guten Morgen wünsche ich Ihnen. Und der wird Ihnen musikalisch bereitet, gleich mit frischer aktueller Musik von Olivia Rodrigo, Drop Dead. Und das hier Bruce Hornsby and The Range, The Way It Is.

Toller Titel. Olivia Rodrigo frisch bei uns im Programm Drop Dead hier auf ihrem Radio Paradiso. Die besten Hits zum Wohlfühlen und Entspannen am Mittwochmorgen. Jetzt geht's in die 90er, zu dem man ein tolles Sommerkonzert abgeliefert hat in Berlin, in Spandau. Hier ist Seal, Kiss from a Rose.

the Soul Sister, The Way to Your Heart hier auf ihrem Radio Paradiso. Die besten Hits mit der meisten Abwechslung. Und jetzt wird es ganz gefühlvoll zum Wachwerden für ihren Start hinein in den Mittwoch. Das ist Roman Lob und Standing Still.

Wahnsinnig schönes Licht wieder zum Sonnenaufgang heute Morgen mit den Wolken. Das sah und sieht zum Teil jetzt auch noch richtig spektakulär gut aus. Schönen guten Morgen, wird auch ein fast spektakulär schöner Sommertag heute nochmal. Momentan noch frische 14 Grad, aber angenehme 24 Grad entwickeln sich daraus. Maximal, es wird viel die Sonne scheinen, so ein paar Wetter, Schönwetterwolken gibt es auch, aber Regenschauer sind nicht angekündigt. Und morgen dann nochmal richtig strahlender Sonnenschein bei 27 Grad in der Spitze. Am Freitagnachmittag, da kommen dann Regenschauer runter. 3 Minuten vor 6:30. Schönen guten Morgen.

0: am Mittwoch mit Emilia und Big, Big World. 6:30 haben wir es und eigentlich sollte heute das Stadtbad Schöneberg wieder eröffnet werden. Das muss jetzt aber doch verschoben werden. Wieso, weshalb, warum, das hören Sie gleich im Hauptstadtkompakt bei Henrik Düster.
1: 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Juni 1963, mitten im Kalten Krieg. US-Präsident John F. Kennedy spricht in Berlin auf dem Schöneberger Rathausplatz.
2: All free men, wherever they may live, are citizens of Berlin. And therefore, as a free man, I take pride in the words, Ich bin ein Berliner.
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11: Ich bin Doc Zeidler. Mit Beratungen über die Hitzewelle und Dürre dieses Sommers wird die Bundesregierung heute ihre Klausurtagung in Brandenburg abschließen. Konkrete Beschlüsse sollen aber erst in späteren Kabinettssitzungen folgen. Vizekanzler Klingbeil will den Klimaschutz stärker im Grundgesetz verankern, was die Union ablehnt. Das sagte er am Abend im ZDF.
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12: Mit Henrik Düster. Guten Morgen. In Berlin geht die Zahl der Kinder im Kita-Alter zurück. Dennoch fehlen in einigen Bezirken weiterhin Betreuungsplätze. Wie Bildungssenatorin Günther Wünsch mitteilte, besteht vor allem in Spandau, Neukölln, Treptow-Köpenick und Marzahn-Hellersdorf durch starken Wohnungsneubau erhöhter Bedarf. Berlin-weit hat sich die Lage für Eltern jedoch deutlich entspannt. Durch den demografischen Wandel sinkt die Zahl der unter 7-Jährigen bis 2030 voraussichtlich auf rund 235.000 Kinder. Berlin will die Genehmigung und Organisation von Veranstaltungen vereinfachen. Geplant ist eine zentrale, behördenübergreifende Servicestelle, die Veranstalter berät und Abstimmungen beschleunigt. Mit fast 14 Millionen Besuchern bei rund 87.000 Events im vergangenen Jahr ist die Branche ein wichtiger Wirtschaftsfaktor für die Stadt. Die für heute geplante Wiedereröffnung des Stadtbads Schöneberg nach über 2-jähriger Teilsanierung muss verschoben werden. Nach Angaben der Berliner Bäderbetriebe wurden im laufenden Probebetrieb Mängel festgestellt. Unter anderem hatten sich Haarrisse im Putz oberhalb der Seitenfenster verbreitert. Um die Sicherheit der Badegäste zu garantieren, sind daher kurzfristige Reparaturen nötig. Die Wiedereröffnung wird nun voraussichtlich Mitte September erfolgen. Brandenburg reagiert auf den Personalmangel im Justizvollzug mit besseren Gehältern und mehr Sicherheitsausrüstung. Justizminister Grimm kündigte an, die Ausbildungsvergütung auf rund 2000

0: er dann wohl auch nochmal am Samstag. Trotzdem am Freitag auch nochmal 23 und ebenfalls am Samstag 23 Grad die Maximaltemperatur. Die Verkehrslage, die ist momentan tatsächlich sehr übersichtlich. Momentan fließt der Verkehr sehr anständig. Möge es lange so bleiben, fahren Sie vorsichtig später dann auch erst recht vor Schulen und Kitas und kommen Sie gemeinsam gut und sicher an Ihr Ziel. Das wünsche ich Ihnen.
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0: Und ich wünsche Ihnen, dass Sie ganz entspannt in diesen Tag starten. Und musikalisch mag ich das, mögen wir das unterstützen. Gleich mit Neck und Laura Nonche. Und jetzt mit diesem Kultsong aus den 80ern, Marillion mit Kaylee.

Steckt die Energie drin bei Neck und Lauren und Cher, während sie sich vielleicht noch einmal kurz einkuscheln und umdrehen. Schönen guten Morgen hier auf ihrem Radio Paradiso. 16 Minuten vor 7 ist es. Mit ganz viel Energie geht es aber auch im Olympiastadion. Wird es dort zugehen beim ISTAF, beim Internationalen Stadionfest. Das findet am jetzt kommenden Sonntag statt. Und dazu lade ich Sie in der nächsten Stunde ein. Jetzt lade ich Sie ein, Wohlfühlmusik zu genießen von Billie Eilish. Das

Der richtige Song für einen Mädelsabend oder nach einem Mädelsabend. Cyndi Lauper, Girls Just Want to Have Fun, hier auf ihrem Radioparadies am Mittwochmorgen. Gleich 7:09 haben wir es. Und jetzt habe ich einen Song für Sie. Den haben mein lieber Kollege Hagen von Huchting und ich in einer Folge von Popwise, Lebensweisheiten der Popmusik, besprochen. Was steckt hinter dem Song Chasing Cars? In Folge 8 haben wir das gemacht und alle Folgen können Sie nachhören auf unserer Homepage auf paradiso.de. Überall da, wo es Podcasts gibt, und die neue Folge, die kommt morgen dann raus, und welchen Song wir da besprechen, das verrate ich Ihnen dann gerne morgen. Jetzt kommt der Song, den wir in Folge 8 besprochen haben, nämlich Snow Patrol und Chasing Cars. Angenehmen Start in den Mittwoch.

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7: Ich bin Dirk Zeitler. Inmitten der Krise bei Europas größtem Autobauer Volkswagen stehen heute die nächsten Betriebsversammlungen an. Nach dem Auftakt gestern am Stammwerk in Wolfsburg wird VW-Vorstand Blume heute in Emden und Zwickau erwartet. Zwei Werke, die im Zuge der Sparpläne von Schließung bedroht sind.
8: Auch wenn Konzernchef Blume zuletzt immer wieder betonte, dass Werksschließungen noch nicht beschlossen sind, der Empfang an den Standorten in Ostfriesland und Sachsen dürfte nicht besonders freundlich ausfallen. Die Beschäftigten wollen Antworten, Tausende bangen um ihre Jobs. Der VW-Vorstand spricht von der größten Transformation der Unternehmensgeschichte. Um den Konzern zukunftsfähig zu machen, seien Sparmaßnahmen unvermeidbar. Und so sagte Blume gestern in Wolfsburg, dazu gehöre auch der Abbau von Stellen. Diana Kramer, Nachrichtenredaktion.
7: Mit Beratungen über Hitzewelle und Dürre dieses Sommers wird die Bundesregierung heute ihre Klausurtagung in Brandenburg abschließen. Konkrete Beschlüsse sollen aber erst in späteren Kabinettssitzungen folgen. Die SPD will den Klimaschutz stärker im Grundgesetz verankern, was die Union jedoch ablehnt. Die Verbraucherzentralen registrieren mehr Ärger über aufgedrängte Verträge, etwa für Bücher, Zeitschriften und Glücksspiele. Im ersten Halbjahr wurden dazu mehr als 24.000 Beschwerden erfasst, 7% mehr als im Vorjahreszeitraum. Die Chefin des Bundesverbandes, Ramona Popp, forderte eine Bestätigungspflicht für langfristige Verträge, die per Telefon entstehen. Das sagte sie der dpa.
9: Die Menschen würden überrumpelt, etwa am Telefon, kritisiert Ramona Popp, die Chefin vom Verbraucherzentrale Bundesverband, und fordert deshalb, gerade längere Verträge, die am Telefon entstehen, müssen anschließend schriftlich bestätigt werden, sonst dürften sie nicht gelten. Dafür sollte es ein entsprechendes Gesetz geben. Neben Zeitschriften und Zeitungen betreffen die Beschwerden zum Beispiel auch Handyverträge, Versicherungen, Gewinnspiele und Lotterien. Thomas Thonfeld, Nachrichtenredaktion.
7: Fans in aller Welt trauern um die Country-Ikone Dolly Parton. Die US-Sängerin starb im Alter von 80 Jahren in Nashville, wie ihre PR-Agentur mitteilte. Laut Medienberichten litt Parton an Krebs.
10: Sonnenschein und ein paar Wolken, ein paar schöne Wetterwolken. Daran hat sich das Licht heute Morgen so richtig klasse gebrochen. Das sah sehr beeindruckend aus. Schönen guten Morgen an diesem noch frischen Tag. Mit 14 Grad starten wir hinein, aber mit 24 Grad gehen wir nicht raus, aber kommen wir an als Maximaltemperatur heute. Morgen auch richtig viel Sonne. Da wird es nochmal so richtig fast noch hochsommerlich werden mit 27 Grad als Maximaltemperatur. Am Freitag dann so ein bisschen zweigeteiltes Wetter, in der ersten Tageshälfte noch trocken, in der zweiten dann aber nass und am Freitagabend, da kommen sogar Gewitter runter, 23 Grad die Maximaltemperatur, am Samstagvormittag dann auch nochmal ein paar leichte Regenschauer, an beiden Tagen, Freitag und Samstag, 23 Grad der Tagesspitzenwert. Es haben sich die ersten Staus gebildet auf der A100 Richtung Wedding zwischen Weckstraße und Schmargendorf und auf der B1, B5 Biesdorf, Alt-Biesdorf zwischen Walsheimer Straße und Märkischer Allee. Da staut sich der Verkehr an beiden Stellen 10 Minuten circa mehr Zeit einplanen. Die brauchen Sie auch auf der Rudolf-Rühl-Allee in Köpenick zwischen Köpenicker Straße und an der Wuhlheide und in Marzahn auf der Landsberger Allee. Auch da ist es eng momentan. Und dann hat es einen Unfall gegeben im Landkreis Ostprignitz-Ruppin zwischen Schweinrich und Barbitz. Da gibt es nach diesem Unfall Einschränkungen und Behinderungen. Da bitte besonders aufmerksam und vorsichtig fahren und geduldig sein. Geduld ist auch das Stichwort vor Schulen und Kitas. Nicht hetzen, nicht angehetzt kommen, rechtzeitig losfahren und da vor allem vorsichtig fahren. Ich wünsche Ihnen eine gute, eine sichere Fahrt. Kommen Sie sicher durch und gut an Ihr Ziel.
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10: Auch wenn es gleich um Leichtathletik geht vom Feinsten, jetzt erstmal Tanzhaltung einnehmen zum Tanzen bei Eric Carmen aus Dirty Dancing, Hungry Eyes. Schönen guten Morgen, 5 Minuten nach 7.

Schwer angesagt, die gute Frau hier. Gracie Abrams, That's So True, hier auf ihrem Radioparadies um 7:11. Für 2 Konzerte kommt sie im nächsten Jahr nach Deutschland. Nur für 2 Konzerte. Aber beide werden hier in Berlin stattfinden, am 12. und 13. Mai. Und die sind in der Uber Arena schon so gut wie ausverkauft. Da noch Tickets zu bekommen, das wird gar nicht so leicht sein. Gracie Abrams im nächsten Jahr live hier in der Hauptstadt. Und in der Hauptstadt an diesem Sonntag sind die Stars der Leichtathletik. Und zum Easter, zum internationalen Stadionfest, lade ich Sie gleich ein. Nach Kusir, I Can Hear Your Heartbeat. Und nach Bryan Adams aus der, wie ich finde, immer noch besten Robin Hood-Verfilmung überhaupt mit Kevin Costner. Everything I do it for you. 12 Minuten nach 7. 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

Also der Herzschlag bei diesen Athletinnen und Athleten, der geht da auch ein bisschen schneller, sonst könnten sie gar nicht diese großartigen Leistungen bringen. Schönen guten Morgen am Mittwoch mit Chris Weir und I Can Hear Your Heartbeat hinein in den Tag hier auf Ihrem Radio Paradiso. 19 Minuten nach 7 haben wir Spitzensport in der Hauptstadt, den können Sie am kommenden Wochenende erleben und zwar am Sonntag beim ISTAF, beim Internationalen Stadionfest im Olympiastadion. Das ist immer ein riesiges Event. Top-Athletinnen und Athleten aus der ganzen Welt treten da in verschiedenen Leichtathletikdisziplinen gegeneinander an. Es gibt Kugelstoßen, Weitsprung, Speerwurf, Hürdenlauf, Parasprint, Stabhochsprung und noch vieles mehr. Und mit dabei sind auch in diesem Jahr wieder die großen Topstars der Szene. Auch unsere Leichtathletik-EM, Europameisterschaft-Heldinnen und Helden sind dabei. Hindernisläuferin Gesa Krause, Zehnkämpfer Leo Neugebauer, Speerwerfer Julian Weber und Sprintass Owen Ansah. Sie alle haben noch vor 2 Wochen in Birmingham gestanden bei der Leichtathletik-Europameisterschaft und sie alle haben Gold geholt. Und jetzt kommen sie nach Berlin zum ISTAF und denen mal live bei ihrer Leistung zuzuschauen. Das ist schon wirklich Spitzenklasse und sehr beeindruckend. Dazu die Kulisse des Olympiastadions, Stimmung des Publikums. Das ist wirklich toll und am Sonntag spielt das Wetter auch wieder mit. Das wird klasse. Beim ISTAF, das internationale Stadionfest in Berlin, in der Hauptstadt hier bei uns im Olympiastadion. Und ich schicke Sie da gerne samt Begleitung hin, wenn Sie ausgelost werden. Schicken Sie dafür fix Slot einfach eine WhatsApp an 030 80 500 und die 80 oder eine E-Mail an redaktion@paradiso.de. Gerne mit dem Stichwort ISTAF oder Sport oder Olympiastadion Leichtathletik, damit ich das zuordnen kann. Und mehr Infos zum internationalen Stadionfest, das ist übrigens die 85. Auflage in diesem Jahr. Mehr Infos dazu finden Sie auch nochmal online auf www.istaf.de. www.istaf.de. Er hat auch Topleistung im Olympiastadion gebracht in diesem Sommer. Vielleicht dreimal sogar. Mr. Bruno Mars, Just the Way You Are. Zum Wachwerden für Sie am Mittwochmorgen, 7:21 Uhr.

0: hart zum unter der Dusche mitsingen bei diesem Song. Simple Minds, Don't You Forget About Me. Schönen guten Morgen, 2 Minuten vor 8 haben wir es. Und welches Naturschauspiel Sie ganz in der Nähe von Berlin erleben können in den nächsten Tagen und Wochen, das hören Sie gleich im Hauptstadtkompakt bei Henrik Düster.
1: 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Bischof Desmond Tutu aus Südafrika beim Evangelischen Kirchentag 2007 in Köln.
2: Ich bin ein Afrikaner. Ich bin ein Mann. Ich bin ein Mensch. Ich liebe, ich lache, ich weine. Werde ich verletzt, blute ich. Mein Blut ist rot. Wenn du mich kitzelst, lache ich. Ich bin kein Objekt des Mitleids. Ich bin nach dem Ebenbild Gottes geschaffen. Ich habe einen Wert, der nicht gemessen werden kann. Wir sind für die Gemeinschaft geschaffen worden, um gemeinsam zu leben. Wir können nur zusammen menschlich sein. Ihr Führer mögt fragen, was ich brauche. Nun, ich frage euch, was braucht ihr denn? Ich will das Gleiche. Ich bin ein Kind Gottes. Ich bin kein Stiefkind Gottes. Ich bin ein Afrikaner. Ich bin euer Bruder.
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11: Die wichtigste Nachrichtenmeldung dieser Stunde.
12: Ich bin Dirk Zeitler. Inmitten der Krise bei Europas größtem Autobauer Volkswagen stehen heute die nächsten Betriebsversammlungen an. Nach dem Auftakt gestern am Stammwerk in Wolfsburg wird VW-Vorstand Blume heute in Emden und Zwickau erwartet. 2 Werke, die im Zuge der Sparpläne von Schließung bedroht sind.
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13: Mit Henrik Düster. Guten Morgen. Die Berliner Polizei hat zunehmend Probleme, geeigneten Nachwuchs zu finden. Im vergangenen Jahr blieb rund 1/4 der Ausbildungsplätze unbesetzt. Nach Angaben von Polizeipräsidentin Barbara Slowik-Meisel scheitern viele Bewerber an den Sprachanforderungen. Allein beim Diktat fallen rund 40% durch. Eine Senkung der Einstellungsstandards lehnte sie aber ab, da Polizisten Maßnahmen und Rechtsgrundlagen verständlich vermitteln können müssten. Einen Monat nach dem Terroranschlag auf den Berliner CSD haben Polizeitaucher die Spree nahe der Museumsinsel nach der Tatwaffe abgesucht. Die Ermittler fahnden nach der Machete, mit der der Täter vor seiner Flucht mehrere Menschen schwer verletzt hatte. Der Mann war kurz nach der Tat von Spezialkräften erschossen worden. Die Bundesanwaltschaft ermittelt weiterhin zu möglichen Hintermännern. Der französische Spielekonzern Ubisoft zieht als erster Ankermieter in das geplante House of Games in Friedrichshain. Das Unternehmen will in dem historischen Fabrikkomplex an der Warschauer Brücke auf 2 Etagen neue Games entwickeln. Der Mietvertrag soll auf der Branchenmesse Gamescom unterzeichnet werden, die heute in Köln beginnt. Im Naturpark Niederlausitzer Landrücken haben sich bereits mehr als 1200 Graukraniche für den Weiterflug in den Süden gesammelt. Nach Angaben der Sielmann-Stiftung stärken sich die Tiere vor allem rund um das Naturerlebniszentrum Waninchen. In den kommenden Wochen werden auf der Rastroute weitere 1000 Zugvögel aus Skandinavien und dem Baltikum erwartet.
14: Tolles Naturschauspiel. Danke dir, Henrik. Die Kraniche steigen auf und sie steigen aus dem Bettchen auf und starten hinein in einen sommerlichen Mittwoch mit 24 Grad, nämlich als Maximaltemperatur, mit 14 Grad aktuell und mit der Aussicht auf immer wieder Sonnenschein. Auch ein paar Wolken sind heute unterwegs, aber Regenschauer kommen aus denen wohl keine runter. Erst recht nicht morgen, denn morgen wird es richtig strahlend sonnig schön werden mit 27 Grad sogar an der Spitze. Der Wind frischt ein wenig auf. Am Freitag dann in der ersten Tageshälfte trocken, aber schon immer mal wieder Wolken verhangen. In der zweiten Tageshälfte am Nachmittag, da kommen Regenschauer runter und am Abend ist sogar auch mal das ein oder andere Gewitter möglich. Trotzdem 23 Grad nochmal am Freitag die Maximaltemperatur. Ihre Temperatur steigt im Hals auf der A100 Richtung Wedding zwischen Beckstraße und Schmargendorf ist wieder Stau angesagt, genauso wie auf der B1 und B5. Biesdorf, Alt-Biesdorf zwischen Walsheimer Straße und Märkischer Allee. Auch da stehen sie im Stau, genauso wie in Köpenick auf der Rudolf-Rühl-Allee und in Marzahn auf der Landsberger Allee. Dann noch rausgeschaut ins Umland, aufgepasst bitte, auf der A24 Hamburg Richtung Berlin zwischen Suco und Mainburg. Da gibt es Grünpflegearbeiten, die rechte Spur ist deswegen gesperrt. Da bitte besonders aufmerksam und vorsichtig fahren. Ich wünsche eine gute Fahrt, apropos besondere Vorsicht, erst recht vor Kitas und Schulen jetzt nach den Schulsommerferien sehr aufmerksam und vor allem langsam fahren. Ich wünsche Ihnen insgesamt eine gute, eine sichere Fahrt, kommen Sie gut an.
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0: Selten hat ein Song die Suche nach Liebe so schön umgesetzt wie dieser Titel hier von Callum Scott und Whitney Houston. I wanna dance with somebody. Schönen guten Morgen. 17 Minuten vor 8 haben wir's und wie die Liebe lange hält, darum geht es jetzt in der Radio Paradiso Coaching Etage. Gleich Musik von Sting aus den 80ern, Englishman in New York, davor noch aus den 90ern, R.E.M. mit Man on the Moon.
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2: Was lange Liebe lebendig hält. Welche kleinen Rituale gibt es in Ihrer Beziehung? Kaffee am Sonntag im Bett, der Anruf auf dem Heimweg, der Spaziergang nach dem Abendessen oder dieser völlig alberne Satz, den außer Ihnen beiden niemand versteht? Von außen wirkt das oft unspektakulär, aber für Ihre Beziehung kann das ausgesprochen wertvoll sein. Rituale geben Ihrem gemeinsamen Leben einen vertrauten Rhythmus. Sie sagen, hier sind wir, hier gehören wir zusammen. Gerade wenn Termine, Kinderarbeit und Müdigkeit den Alltag regieren, entsteht dadurch eine kleine Insel, die verlässlich auf Sie wartet. Und das Schöne daran ist, ein gutes Ritual muss weder teuer noch besonders originell sein. Ein achtsamer Kuss vor dem Verlassen des Hauses kann mehr Nähe schaffen als ein aufwendig geplanter Paarabend, der alle 3 Monate wegen Erschöpfung sowieso ausfällt. Wichtig ist die Wiederholung, denn so wird aus einer kleinen Handlung mit der Zeit gemeinsame Geschichte. Leider verschwinden solche nette Gewohnheiten oft im Beziehungs-Bermuda-Dreieck. Erst fällt der Kaffee aus, dann das Gespräch am Abend und irgendwann bleibt nur noch die Frage, wer morgen einkauft. Dahinter steckt keine böse Absicht, aber der Alltag ist eben echt ein begabter Taschendieb. Welches kleine Ritual tut Ihnen beiden gut? Und welches ist irgendwann verloren gegangen? Suchen Sie sich eines aus, das wirklich in Ihr Leben passt. Auch ein unscheinbarer, aber wiederkehrender Moment kann zu einem Stück gemeinsamer Heimat werden. Lange Liebe braucht neben den großen Plänen auch kleine vertraute Haltepunkte. Welchen bauen Sie ab heute wieder in Ihren Alltag ein? Die Autorin Annie Diar hat es gut auf den Punkt gebracht. Wie wir unsere Tage verbringen, so verbringen wir natürlich unser Leben.
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2: Und wenn Sie eine persönliche Beratung wünschen, schreiben Sie mich gerne an unter www.beziehungscoach-berlin.de.

richtige Musik, nicht nur für Ihren Morgen-Tee, sondern auch gerne für Ihren Morgen-Kaffee zum Start in den Tag. Sting, Englishman in New York, hier auf Ihrem Radio Paradiso. Die besten Hits zum Wohlfühlen und Entspannen. Und zum Mittanzen jetzt zu The Weeknd, Blinding Lights, 6 Minuten vor 8.

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9: Ich bin Dirk Zeitler. Mit Beratungen über die Hitzewelle und Dürre dieses Sommers wird die Bundesregierung heute ihre Klausurtagung in Brandenburg abschließen. Konkrete Beschlüsse sollen aber erst in späteren Kabinettssitzungen folgen. Vizekanzler Klingbeil will den Klimaschutz stärker im Grundgesetz verankern. Das sagte er am Abend im ZDF.
10: Die Koalition steht vor wegweisenden Wochen. Das sind die drei wichtigen Landtagswahlen im September und die geplanten großen Reformen, wie etwa bei der Rente, bei denen Kanzler Merz Tempo machen will. Die Klausur in Neu-Hardenberg soll dafür den Startschuss geben und die Stimmung bei Schwarz-Rot verbessern. Aber schon das Thema Klimaschutz, das heute auf der Tagesordnung steht, zeigt, wie schwierig das werden könnte. Die SPD-Minister wollen den Klimaschutz stärker im Grundgesetz verankern. Die Union sieht das eher skeptisch. Thomas Brock, Nachrichtenredaktion.
9: Inmitten der Krise bei Europas größtem Autobauer Volkswagen stehen heute die nächsten Betriebsversammlungen an. Nach dem Auftakt gestern am Stammwerk in Wolfsburg wird VW-Vorstand Blume heute in Emden und Zwickau erwartet. Zwei Werke, die im Zuge der Sparpläne von Schließung bedroht sind. Am Stammwerk in Wolfsburg hatte der VW-Vorstand gestern heftige Kritik für seine Sparpläne geerntet. Fans aus aller Welt trauen um die Country-Ikone Dolly Parton. Die US-Sängerin starb im Alter von 80 Jahren in Nashville, wie ihre PR-Agentur mitteilte. Laut Medienberichten litt sie an Krebs.
11: Es kostet viel Geld, so billig auszusehen. Das war ein Lieblingsspruch der vollbusigen Country-Ikone. Aber Schönheitsoperationen, Schminke, Klunker und blonde Mähne gehörten zum Handwerk des Superstars. Oft sprach Dolly Parton von ihrer Kindheit in Armut als viertältestes von 12 Kindern in einer Hütte in den Smoky Mountains. Ihr Aufstieg und ihre Karriere in Nashville waren sagenhaft. 9 to 5, Jolene, I Will Always Love You wurden Welthits. Dolly wurde reich, baute den Rummelplatz Dollywood und spendete viel Geld für Arme und für Ausbildung. Aus den USA, Tina Eck.
9: Auf einem Hamburger Volksfest haben 23 Fahrgäste eines Kettenkarussells rund 3 Stunden in großer Höhe festgesessen. Das Fahrgeschäft war am späten Abend wegen eines Defekts stehen geblieben. Feuerwehr und Polizei waren mit einem Großaufgebot vor Ort, um das Karussell wieder auf den Boden zu bringen und Panik unter den Fahrgästen zu vermeiden. Kurz nach Mitternacht gelang es, das Karussell wieder in Gang zu setzen.
12: Danke dir, Dirk. Meine Mutter hat mich vor solchen Zwischenfällen auf Jahrmärkten und Vergnügungsparks immer gewarnt. Und ich habe gesagt, nein, Mama, sowas wird nie passieren. Also Mama, kommt wohl doch mal vor. Aber eben ganz selten. 24 Grad bekommen wir heute als Maximaltemperatur. Das ist, wenn ich mal so schaue, auch selten. Ja, kommt den Rest der Woche nicht mehr vor. Morgen dann 27 Grad, aber am Freitag 23 Grad die Maximaltemperatur. Am Samstag auch nochmal 23 Grad der Tagesspitzenwert. Aber heute die 24 Grad höchstens und 14 Grad haben wir aktuell draußen. Sonne und Wolken wechseln einander heute immer wieder ab. Ohne Regenschauer, auch morgen soll es trocken bleiben. Wird richtig schön sonnig morgen sogar. Am Freitag, da kommen dann Regenschauer am Nachmittag runter und am Abend sind auch Gewitter dabei. Ja, es wird enger und enger. Hier eine kleine Auswahl der Staus, die Sie erwarten müssen. Auf der 111 zum Beispiel Richtung Dreieck Charlottenburg zwischen Saatwinkler Damm und dem Dreieck Charlottenburg. Auf der 100 Richtung Wedding zwischen Weckstraße und Schmargendorf in Mitte. Auf der Gruner Straße bis Gustav-Böß-Straße zwischen Alexanderplatz und Spandauer Straße. Biesdorf, Alt-Biesdorf zwischen Walsheimer Straße und Märkischer Allee. In Lichtenberg auf der Frankfurter Allee zwischen Möllendorfstraße und Silvio-Meyer-Straße. Da staut sich der Verkehr. In Friedrichshain ist es eng auf dem Markt Grafendamm und in Köpenick auf der Rudolf-Rühl-Allee zwischen Köpenicker Straße und an der Wuhlheide und in Marzahn auf der Landsberger Allee. Dann noch rausgeschaut und zwar auf die A2 Berlin Richtung Magdeburg. Zwischen Wollin und Ciesa gibt es Markierungsarbeiten. Rechte Spur ist deswegen gesperrt. Ich wünsche eine gute Fahrt, eine sichere Fahrt, gerade vor Schulen und Kitas. Ne? Langsam fahren, denken Sie bitte dran. Kommen Sie gut und sicher an Ihr Ziel.
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12: Mal sanft, mal schwungvoll, so geht es hinein in Ihren Mittwochmorgen. Gleich für den Schwung, Taylor Swift zuständig mit Open Light. Und für die Sanftheit, der Mann mit der unverwechselbaren Stimme. So toll. Christopher Cross ist das. Arthur's Theme. 5 Minuten nach 8.

0: Taylor Swift zum Mitsingen am Ende, Opalite, hier auf ihrem Radio Paradiso. Oh, oh, Laura und Fabi sind da und
1: das war sehr schön.
0: Schönen guten Morgen am Mittwoch, die Radio Paradiso Frühstücksrunde. Ich habe von einer sportlichen Sache, obwohl sie mich eigentlich wirklich interessieren würde, gar nicht so viel mitbekommen, nämlich von der Leichtathletik EM. Da waren ja tolle Leistungen dabei. Ja. 21 Medaillen für das deutsche Team. Krass. 6 Goldmedaillen. Und jetzt kommen die alle nach Berlin.
2: Wie cool, oder?
0: Zum Sonntag. Am Sonntag. Und wir haben letzte Stunde schon Eintrittstickets dazu verlost. Wie steht ihr so zu Leichtathletik? Guckt ihr das?
3: Nee, gar nicht. Nein. Ich war in der Schule aber auch echt grottenschlecht, muss ich sagen.
2: Und du, Fabi? Also gerade bei Olympischen Spielen oder wenn das ISTAF ist in Berlin oder auch Leichtathletik EM. Ich habe es auch nie so verfolgt, wie ich wollte, aber ich finde es schon immer sehr spannend. Ja. Vor allem 100 Meter Sprint. Das hat, fand ich, sowas wie Wild West. Man zückt die Codes.
0: Showdown.
2: Zack, zack.
0: Und weiß man so, was besonders beliebt ist bei den Zuschauerinnen und Zuschauern?
2: Ja, wirklich auch der 100 Meter Sprint. Das ist so auch die beliebteste Kategorie zum Zugucken. Aber auch Weitsprung, Hochsprung, Zehnkampf erfreut sich der größten Beliebtheit.
0: Also und die Größten und Besten sind dann wirklich am Sonntag im Olympiastadion dabei beim ISTAF. Tickets dafür haben wir verlost. Letzte Stunde und in der nächsten Stunde, da gibt es nochmal Tickets für das ISTAF gegen 10 nach 9 hier bei mir auf ihrem Radio Paradiso. Und über unsere Fähigkeiten, Laura, da hast du schon ein bisschen was vorweggenommen, nämlich bei den Bundesjugendwettspielen und überhaupt, wie so die Bundesjugendwettspiele in der Schule noch einzuschätzen sind, darüber sprechen wir gleich nach Robin Gibb mit Juliet und nach Elton John, Sacrifice. Bei Robin Gibb singe ich wieder mit.

0: Absolute Genießermusik für Ihren genussvollen Start hinein in den Mittwoch. Gleich 19 Minuten nach 8.
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0: Ich traue mich jetzt nicht bei dieser. Nein, ich sehe da jetzt nicht bis zum Schluss. Warren Gimpf. Ich bin ja nicht alleine. Wenn ich alleine wäre, dann hätte ich wieder mitgesungen, während das Mikrofon noch ausgeschaltet ist. Robin gibt mit Juliet hier auf ihrem Radio Paradiso am Mittwochmorgen in der Frühstücksrunde mit Laura und Fabi. Leichtathletik-EM liegt hinter uns, das E-Stuff noch vor uns. Und da fiel mir so ein, die Schule hat ja auch wieder angefangen. Bundesjugendwettspiele. Laura, du hast gerade schon gesagt, also, es ging ja eigentlich nur darum, ob du Leichtathletik gucken magst. Aber ja. Du hast schon gesagt, du warst grottenschlecht bei Leichtathletik in der Schule.
1: Ich war schlecht. Das Einzige, wo ich gut war, war Hochsprung, aber auch nur, weil ich groß war.
0: Ja,
1: da habe ich immer die Einsen gesammelt, hat sich dann so ein bisschen ausgeglichen, war okay, aber sonst.
0: Wie ging es dir denn mit den Bundesjugendspielen? Fandest du das ganz schlimm, ganz schrecklich?
1: Thorsten, ich glaube, ich war da krank immer zufällig.
0: Fabi, wie ist bei dir? Du bist so ein sportlicher Allrounder, glaube ich, so schätze ich dich
2: ja. Ja, Sport hat mir immer, das war mein Lieblingsfach in der Schule. Ja, die Bundesjugendspiele haben mir aber nie so Spaß gemacht, weil ich den Vibe da nicht so gefühlt habe. Also waren auch viele von meinen Freunden, die das dann nicht mochten, denen auch der Druck so groß war. Und es war nicht so eine positive Stimmung bei den Bundesjugendspielen. Die hatten immer so was Bürokratisches an sich.
0: Also ich fand sie immer gut. Also obwohl ich jetzt auch nicht der Leichtathlet irgendwie bin. Aber ich finde, die sollten unbedingt weiter beibehalten werden. Und ich finde dieses Argument, ja, Sport und so, und dann gehen viele so unter und die Leistungen sind nicht irgendwie, und dann sind Kinder traurig, wenn sie dann nicht die Leistung bringen. Da finde ich immer so, was ist das für ein Maßstab? Sagt bei Mathe, im Matheunterricht auch jemand, oh, da kann ich so gut rechnen, ach Mensch, der ist so traurig, dann geben wir ihm mal lieber keine Note und bewerten ihn mal nicht. Ich fand immer, dass bei den Bundesjugendwettspielen mal Kinder rausgekommen sind, die eben in anderen Fächern vielleicht nicht so gut waren, aber im Sport waren die toll. Und da konnten die so richtig glänzen. Und ich habe denen das so gegönnt, dass die da mal auf der Leichtathletikbahn richtig toll waren, auch wenn sie in anderen Fächern vielleicht dann nicht so performt haben. Mhm. Aber da waren sie mal die Stars. Und in Mathe dann eben nicht. Und ich spreche tatsächlich nicht von mir. Nein, ihr guckt so. Nein, das war nicht der Fall. Also ich finde, die Bundesjugendwettspiele, die sollen auf jeden Fall weiterbleiben. Schönen guten Morgen hier mit wundervoller Verrücktheit geht es in den Tag musikalisch mit Michael Patrick Kelly und Beautiful Madness.

0: Die Gedanken zum Auftanken. Die größten Worte der Menschheitsgeschichte. 1947 erreicht die indische Unabhängigkeitsbewegung das Ende der britischen Kolonialherrschaft. Unvergessen bleibt ihr politischer und geistiger Anführer Mahatma Gandhi. Sein gewaltfreier Widerstand und sein unermüdlicher Einsatz für Menschenrechte und Versöhnung inspiriert bis heute.
1: Ich muss feststellen, dass das indische Volk den Briten mit Hass begegnet. Wir müssen uns von dieser Haltung befreien. Wir bekämpfen nicht das britische Volk, wir bekämpfen ihren Imperialismus. Manche Leute mögen meine Haltung lächerlich finden. Dennoch, das ist mein Ziel. Zu einem Zeitpunkt, an dem ich den größten Kampf meines Lebens beginnen muss, möchte ich keinen Hass gegen wen auch immer hegen.
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11: Ich bin Dirk Zeitler. Mit Beratungen über die Hitzewelle und Dürre dieses Sommers wird die Bundesregierung heute ihre Klausurtagung in Brandenburg abschließen. Konkrete Beschlüsse sollen aber erst in späteren Kabinettssitzungen folgen. Vizekanzler Klingbeil will den Klimaschutz stärker im Grundgesetz verankern. Das sagte er am Abend im ZDF.
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12: Mit Henrik Düster. Guten Morgen. Der Geburtenrückgang verändert Berlins Kita-Landschaft spürbar. Während seit 2025 berlinweit fast 80 Einrichtungen schließen mussten, herrscht in stark gewachsenen Neubaugebieten weiterhin Platzmangel. Laut Bildungssenatoren Günter Wünsch betrifft das vor allem Teile von Spandau, Neukölln, Treptow-Köpenick und Marzahn-Hellersdorf. Ziel des Senats bleibt es, diese lokalen Lücken bis 2031 gezielt zu schließen und jedem Kind vor der Schule mindestens ein Jahr frühkindliche Förderung zu ermöglichen. An der Holzmarktstraße in Friedrichshain ist der Spatenstich für ein bundesweit neuartiges Bauprojekt erfolgt. Die landeseigene Berlinovo und die Berliner Bäderbetriebe errichten auf dem Areal des alten Stadtbads eine moderne Schwimmhalle mit 2 25-Meter-Becken. Direkt darüber entstehen 375 Studentenapartments, Büros, Gewerbeflächen sowie eine öffentlich zugängliche Dachbegrünung. Wegen eines drohenden Milliardendefizits kürzt Brandenburg die Ausgaben für das Landespersonal um knapp 69 Millionen Euro pro Jahr. Ab 2029 fallen dadurch in den Ministerien und nachgeordneten Behörden 465 Stellen weg. Die Bereiche Schule, Polizei und Justiz bleiben von den Kürzungen ausgenommen. Im Berliner Einzelhandel zeichnen sich klare Trends für die Schultüten zur Einschulung ab. Neben radierbaren Tiergelstiften und Knetbällen feiern Klassiker wie Pokémon und die Diddlemaus ein Comeback. Als beliebtestes Tiermotiv auf Heften und Mäppchen gilt derzeit das Capybara.
13: Spannend, danke dir, Hendrik. Ich weiß nicht, was das ist. Okay, 24 Grad weiß ich aber, dass wir die als Maximaltemperatur heute bekommen. 15 Grad haben wir schon. Wolken und Sonne, einen lockeren Wechsel gibt es heute so über den Tag verteilt, aber keine Regenschauer, die da runterkommen. Morgen dann am Donnerstag nochmal mehr Sonne, weniger Wolken, keine Regenschauer, ein bisschen mehr Wind, aber auch ein bisschen mehr Temperatur. 27 Grad morgen der Tagesspitzenwert. Am Freitag übernehmen dann die Wolken am Nachmittag. Am Vormittag noch trocken, 23 Grad maximal am Freitag. Am Nachmittag dann Wolken fangen, nass und auch gewittrig sogar am Freitagabend. Auf der A100 Richtung Treptow, da stehen sie an. Zwischen Dreieck Charlottenburg und Spandauer Damm staut sich der Verkehr und auch zwischen Beckstraße und Tempelhofer Damm. Außerdem in der anderen Richtung, auf der A100 Richtung Wedding zwischen Kreuz Schöneberg und Schmargendorf. 10 Minuten oben drauf rechnen. A103 Abzweig Zehlendorf Richtung Schöneberg in Höhe Kreuz Schöneberg. Auf der Überleitung zur A100 Richtung Treptow, auch da gibt es Stau. Nochmal zur A111, stadteinwärts zwischen Weidmannsluster Damm und Holzhauser Straße, rechte Spur gesperrt. Da wird die Fahrbahn ausgebessert, es staut sich ab Schulzendorfer Straße. Außerdem

0: Straße. 10 Minuten Wartezeit. Künaststraße Rummelsburg zwischen Marktstraße und Altstrahlau. Auch da eine Autoschlange in Tegel, Weidmannshof. Ich sollte eigentlich die Straßen vorlesen, wo kein Stau ist. Das ist wahrscheinlich kürzer. Noch ein Blick raus. Vorsicht bitte auf der A11 Berlin Richtung Stettin zwischen Lanke und Fienefurt liegen Gegenstände auf der Fahrbahn. Puh. Ja, man merkt, die Schulsommerferien sind vorbei, bedeutet für Sie aber auch vor Kitas und Schulen nochmal besonders aufmerksam und langsam fahren. Ich wünsche eine gute und eine sichere Fahrt.
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0: Kommen Sie dann noch und erst recht gelassen und entspannt hinein in diesen Tag. Musikalisch begleitet an Ihrer Seite Christe Burke mit dem Titel 8 Minuten nach 8:30.

Ah, sie ist weit mehr gewesen als nur eine Country-Sängerin. Schönen guten Morgen hier auf ihrem Radio Paradiso. 15 Minuten vor 9 haben wir es. Eine Country-Ikone sowieso, aber eine Musik-Ikone insgesamt. Dolly Parton ist im Alter von 80 Jahren verstorben. Und wie groß ihr Einfluss in die Musikwelt gewesen ist, das sieht man auch jetzt daran, wie viele Menschen sich jetzt zu ihr äußern, wen sie alles beeinflusst hat. Taylor Swift ist von ihr ganz stark beeinflusst worden. Shania Twain, Paul McCartney hat mit ihr zusammengearbeitet. Der Boss Bruce Springsteen hat sich geäußert. Selbst Donald Trump würdigt sie mit rührenden, für seine Verhältnisse wirklich rührenden Worten. Aber auch eine Beyoncé. Beyoncé, das letzte Album Cowboy Carter, da hat sie sogar, hat Beyoncé mit Dolly Parton gemeinsam einen Song aufgenommen und ihren größten Hit Jolene auch gecovert. Der stammt aus dem Jahr 1974, ist vielfach gecovert worden, unter anderem auch von den Boss Hoss. Und hier ist jetzt selbstverständlich das Original von Dolly Parton, Jolene. Jolene.

Eine großartige Musikerin, eine tolle Frau, die sich nie hat unterkriegen lassen. Dolly Parton hier mit Jolene auf ihrem Radio Paradiso. Sie hat ihr Vermögen auch immer wieder für den guten Zweck eingesetzt. Sie wird fehlen. Ihre Musik, die wird bleiben. Ich freue mich auf die Weihnachtszeit, auf ihre Duette dann mit Kenny Rogers. Schönen guten Morgen. Kommen Sie gut rein in den Tag mit uns, mit ihrem Radio Paradiso. Jetzt mit Harry Styles und As It Was. Blick auf den Wecker, 11 Minuten vor 9.

ganz viel Gefühl und Leidenschaft hinein in den Mittwoch mit uns, mit ihrem Radio Paradiso. Die besten Hits zum Wohlfühlen und Entspannen. Schönen guten Morgen, 6 Minuten vor 9, mit einem strahlenden musikalischen Lächeln hinein in den Tag.

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10: Ich bin Doc Zeitler. Auf Schloss Neuhardenberg in Brandenburg geht heute die Kabinettsklausur der Bundesregierung zu Ende. Am zweiten Tag soll es um die Folgen von Hitze und Dürre in diesem Sommer gehen, aber auch erneut um die Wettbewerbsfähigkeit der deutschen Wirtschaft. Beschlüsse werden heute nicht erwartet.
11: Die Beratungen in idyllischer Schlossatmosphäre sind für Kanzler Friedrich Merz und seine Regierungsmannschaft wohl der Auftakt für einen eher stürmischen Herbst. Da stehen 3 wichtige Landtagswahlen an und Schwarz-Rot will große Reformen auf den Weg bringen. Rente, Krankenkassenbeiträge oder Entbürokratisierung sollen bis zum Jahresende abgehakt sein. Dafür braucht es allerdings Einigkeit in der Koalition und das könnte schwierig werden. Denn bei den Themen Klimaschutz ins Grundgesetz oder auch der Ausweitung der Zuckersteuer dürfte es wohl nicht ganz so harmonisch weitergehen wie jetzt in Neuhardenberg. Diana Kramer, Nachrichtenredaktion.
10: Inmitten der Krise bei Europas größtem Autobauer Volkswagen stehen heute die nächsten Betriebsversammlungen an. Nach dem Auftakt gestern am Stammwerk in Wolfsburg wird VW-Vorstand Blume heute in Emden und Zwickau erwartet. 2 Werke, die im Zuge der Sparpläne von Schließung bedroht sind. Am Stammwerk in Wolfsburg hatte der VW-Vorstand gestern heftige Kritik für seine Sparpläne geerntet. Die weltgrößte Computerspielemesse Gamescom beginnt heute in Köln. Dort präsentieren sich deutlich mehr als 1600 Firmen, Verbände und andere Organisationen. Die Veranstalter sprechen von einem Rekord.
12: Rund 350.000 Gaming-Fans werden hier in den nächsten Tagen erwartet, gut 2 Drittel davon aus dem Ausland. Die können unter anderem die neuesten Spiele ausprobieren und stehen dafür zum Teil lange in der Schlange. Die Gaming-Branche ist für die Wirtschaft enorm wichtig, das zeigt sich auch an der politischen Prominenz. Neben Finanzminister Klingbeil und Forschungsministerin Bär wird erstmals auch ein Bundespräsident auf der Messe sprechen. Frank-Walter Steinmeier ist Gastredner beim Gamescom-Kongress. Aus Köln, Thomas Bremser.
10: Fans in aller Welt trauern um die Country-Ikone Dolly Parton. Die US-Sängerin starb im Alter von 80 Jahren in Nashville, wie ihre PR-Agentur mitteilte. Laut Medienberichten litt Parton an Krebs.
13: Ich bin gespannt, welches Videospiel Frank-Walter Steinmeier auf der Gamescom vorstellen wird. Schönen guten Morgen. Die Sonne ist da, ein paar Wolken sind auch da. Regenschauer kommen aus denen nicht runter. Ihr Regenschirm kann zu Hause bleiben bei 16 Grad aktuell und der Aussicht auf 24 Grad maximal. Morgen soll es sogar noch mehr Sonne geben als heute. Weniger Wolken sind da unterwegs. Der Wind frischt ein wenig auf. Trotzdem wird es wärmer als heute nochmal. Morgen am Donnerstag 27 Grad. Der Tagesspitzenwert. Am Freitag 23 Grad, die schaffen wir bis mittags, weil bis dahin noch keine Regenschauer runterkommen. Dann am Nachmittag viele Wolken, immer wieder Regen und am Abend sind auch Gewitter möglich. In der Zimmerstraße in Mitte zwischen Checkpoint Charlie und Weltballon haben sie zurzeit freie Fahrt vor den Studios von Radio Paradiso. Ansonsten überall Stau. Nein, ganz so schlimm ist es nicht, aber es ist tatsächlich ziemlich eng auf den Straßen an vielen Stellen. A100 Richtung Treptow zwischen Weckstraße und Tempelhofer Damm. Stau auf der A100 Richtung Wedding zwischen Kreuzschöneberg und Schmargendorf. Auf der A103 Kreuzschöneberg auf der Überleitung zur A100 Richtung Treptow. Da stehen sie genauso dicht an dicht wie auf der A111 stadteinwärts zwischen Waldmannslusterdamm und Holzhauser Straße, weil dort die rechte Spur gesperrt ist. Es staut sich ab Schulzentorfer Straße und auch zwischen Saatwinkler Damm und Dreieck Charlottenburg auf der A111 ist es eng. In Mitte auf der Gruner Straße bis Gustav-Bösch-Straße, in Alte Biesdorf zwischen Walsheimer Straße und Märkische Allee, in Lichtenberg auf der Frankfurter Allee, in Mariendorf auf dem Mariendorfer Damm, in Charlottenburg Nord auf dem Tegeler Weg. Außerdem in Köpenick auf der Rudolf-Rühl-Allee, in Lichterfelde, der Königsberger Straße, auf dem Ostpreußendamm und auch in Marzahn auf der Landsberger Allee stehen sie dicht an dicht. In Mitte wird mir noch gemeldet, oder aus Mitte die Invalidenstraße, dass sie zugestaut ist. In Neukölln ist die Hermannstraße betroffen, in Pankow die Wollangstraße. In Rummelsburg die Kühnerstraße, in Reinickendorf die Emmentaler Straße, in Schöneberg die Wechsstraße und in Steglitz, Steglitzer Damm. Wie gesagt, ich sollte Ihnen eigentlich nur ansagen, wo es keinen Stau gibt. Westend, Fürstenbrunner Weg zwischen Ruhwaldweg und Spandauer Damm. Auch da stehen Sie dicht an dicht. Und ich wünsche Ihnen dennoch und erst recht eine gute Fahrt, eine Fahrt mit ganz viel Gelassenheit. Und denken Sie dran, wenn Sie das euch jetzt auch alles gehört haben, vermutlich stehen Sie ja nur in einem dieser Staus drin und gar nicht in allen gemeinsam. Eine gute Fahrt wünsche ich Ihnen, passen Sie aber vor allem auf Schulen und Kitas auch nach wie vor auf und fahren Sie da besonders aufmerksam, langsam und vorsichtig.
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13: Schönen guten Morgen, schönen Vormittag, hinein in den Mittwoch, 5 Minuten nach 9.

Vor zwei Wochen, da haben Sie sie noch im Fernsehen bestaunt und jetzt an diesem Wochenende am Sonntag können Sie sie live erleben im Olympiastadion. Schönen guten Morgen hier auf Ihrem Radio Paradiso, gleich 9:12 haben wir es. Dasha war das mit Staub an den Cowboystiefeln, Austin, und am Sonntag, da gibt es keine Cowboystiefel, da gibt es Spikes unter den Füßen bei den Läuferinnen und Läufern, zum Beispiel beim ISTAF, das internationale Stadionfest im Olympiastadion, findet da statt. Alle wichtigen Leichtathletikdisziplinen sind dabei, natürlich der Sprint und das Kugelstoßen und Weitsprung, Speerwurf, Hürdenlauf, Parasprint wird angezeigt und geboten, Stabhochsprung und viele Disziplinen noch mehr, und das Beste eben, die Heldinnen und Helden der Leichtathletik Europameisterschaft, die Deutschen, die sind auch mit am Start. Unter anderem Hindernisläuferin Gesa Krause, Zehnkämpfer Leo Neugebauer, Speerwerfer Julian Weber oder auch Sprinterass Owen Anser. Die haben alle vor zwei Wochen bei der Europameisterschaft sogar Gold gewonnen. Die mal live zu erleben, das ist schon wirklich klasse. Und dann in der großartigen Atmosphäre des Olympiastadions mit der Stimmung des Publikums. Wirklich toll, tolles Event. Und am Wochenende, am Sonntag, wird auch das Wetter wieder wunderbar mitspielen. Also beste Bedingungen für das ISTAF, das internationale Stadionfest, diesen Sonntag. Und wir laden Sie gerne ein. Samt Begleitung. Wenn Sie ausgelost werden möchten, dann schicken Sie gerne eine WhatsApp an 030 80 500 und die 80 oder eine E-Mail an redaktion@paradiso.de, vielleicht mit dem Stichwort ISTAF oder Sport oder Olympiastadion, dann können wir das zuordnen. Das ist übrigens die 85. Auflage jetzt mittlerweile schon des ISTAF, und mehr Infos dazu bekommen Sie auch nochmal online auf www.istaf.de. Diesen Sonntag, 10.45 Uhr, wird das Stadion geöffnet und dann den ganzen Tag Spitzensport live erleben. 030 80 500 und die 80 per WhatsApp oder redaktion@paradiso.de per E-Mail. Schönen Mittwochvormittag jetzt mit Genesis, Hold on my heart.

0: Regen kommt erst am Freitag wieder runter. So viel zum Song hier von den Eurythmics. Here comes the rain again. Schönen guten Morgen hier auf Ihrem Radioparadieso. Die besten Hits mit der meisten Abwechslung. 9.21 Uhr haben wir es und spitzenmäßige Leichtathletik gibt es zu erleben am Sonntag im Olympiastadion beim ISTAF. Und Petra aus Spandau ist dran. Petra, was ist denn Ihre Lieblings-Leichtathletik-Disziplin zum Zuschauen?
1: Mit unserem Neugebauer die Leichtathletik.
0: Der Zehnkämpfe, da hat sie ihn angetan.
1: Genau.
0: Ja, Die Disziplin oder seine Oberarme? Oder beides wahrscheinlich? Beides wahrscheinlich.
1: Beides.
0: Das ist schon ein toller Typ tatsächlich. Leichtathletik, selbst mal in der Leichtathletik irgendwie tätig gewesen oder nur im Schulsport irgendwie zwangsweise?
1: Nur im Schulsport, ja.
0: Zugucken ist aber etwas, da kommen Sie auch ins Schwitzen, weil es ist einfach toller Spitzensport,
1: genau,
0: der da geboten wird. Und Sie haben auch geschrieben, habe ich kurz gesehen, dass Sie noch selbst gar nicht da waren, ne? Beim ISTAF, noch nie erlebt haben?
1: Nee, ich war noch nie da. Also ich kann mich nicht entsinnen, auch nicht mit der Schule.
0: Dann kann ich Ihnen nur sagen, Sie gewinnen die Tickets. Herzlichen Glückwunsch.
1: Ui, toll, danke.
0: Viel Spaß am Sonntag.
1: Ja, toll.
0: Und
1: ja?
0: Nehmen Sie das Fernglas mit, damit Sie den Leo Neugebauer
1: sehen
0: können. Na ja, super.
1: Ja,
0: viel Spaß.
1: Ja, super. Ja, danke schön. Ja,
0: Sie sollten das ISTAF auch genießen. Am Sonntag, 10.45 Uhr, wird das Stadion geöffnet. Mehr Infos auch auf

0: Upsi, oh, es gab eine Werbepanne bei der BVG. Was da genau passiert ist, das hören Sie gleich im Hauptstadtkompakt bei Henrik Düster. Eine Minute vor halb zehn haben wir.
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2: Dein Freund ist die Antwort auf deine Not. Äußert dein Freund frei seine Meinung, so fürchte nicht das Nein in deiner Meinung. Noch halte mit dem Ja zurück. Und schweigt er, so lasse dein Herz nicht ab, auf das Seine zu lauschen. Denn in der Freundschaft werden alle Gedanken, alle Wünsche und Erwartungen geboren und geteilt, ohne Worte und mit einer Freude, die keines Beifalles bedarf.
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8: Ich bin Dirk Zeitler. Auf Schloss Neuhardenberg in Brandenburg geht heute die Kabinettsklausur der Bundesregierung zu Ende. Am zweiten Tag soll es um die Folgen von Hitze und Dürre in diesem Sommer gehen, aber auch erneut um die Wettbewerbsfähigkeit der deutschen Wirtschaft. Beschlüsse werden heute nicht erwartet.
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9: Mit Henrik Düster, guten Morgen. In vielen Berliner Schulen werden die vorgeschriebenen Brandschutzkontrollen massiv vernachlässigt. Obwohl die gesetzliche Frist eine Überprüfung alle 5 Jahre verlangt, liegt der letzte Check an zahlreichen Standorten über 10 oder sogar 20 Jahre zurück. Ursache ist vor allem jahrelanger Personalmangel in den bezirklichen Bauaufsichtsämtern. Nur 3 von 12 Bezirken halten die Fristen ein. Bei Kontrollen fallen regelmäßig verstellte Fluchtwege und verkeilte Brandschutztüren auf. Wir bleiben beim Thema Schulen. Das Heinrich-Schliemann-Gymnasium in Prenzlauer Berg untersagt ab dem neuen Schuljahr die Smartphone-Nutzung für die Klassenstufen 5 bis 10. Darüber berichtet heute der Tagesspiegel. Auf Beschluss der Schulkonferenz dürfen private Endgeräte während der gesamten Schulzeit auf dem Gelände nicht mehr genutzt werden. Ziel ist es, Ablenkungen im Unterricht zu verringern, die Konzentration zu fördern und den persönlichen Austausch der Jugendlichen zu stärken. Internes Chaos bei den Berliner Verkehrsbetrieben. Mitarbeiter haben in zahlreichen U-Bahnhöfen genehmigte Bodenplakate von CDU, SPD und Linken eigenmächtig entfernt. Begründet wurde die Aktion fälschlicherweise mit Rutschgefahr und politischer Neutralität. Die zuständige BVG-Vermarktungstochter stellte jedoch klar, dass alle Sicherheitsstandards eingehalten und die Flächen regulär gebucht waren. Die BVG sprach von einem Versehen und kündigte an, den Fehler schnellstmöglich zu korrigieren. Der königliche Campingpark Sanssouci in Potsdam gehört laut einem aktuellen Ranking zu den 25 beliebtesten Campingplätzen in ganz Europa. Im bundesweiten Vergleich belegt die Anlage den Spitzenplatz in Brandenburg. Generell liegt Camping im eigenen Land im Trend. Fast 40 der 100 meistgefragten europäischen Campingplätze befinden sich in Deutschland.
0: Danke dir, Henrik. Heute werden Sie im Zelt auf jeden Fall nicht nass, wenn Sie hier auf einem Campingplatz zelten. 24 Grad, 24 trockene Grad bekommen wir nämlich als Maximaltemperatur. 18 Grad haben wir schon. Und die Sonne, die schafft es auch immer wieder, sich gegenüber den Wolken durchzusetzen. Regenschauer kommen aus den Wolken, die da sind, auch gar keine runter. Morgen erst recht nicht. Noch mehr Sonne soll es da geben, noch weniger Wolken. 27 Grad dann die Maximaltemperatur. Am Freitag, da gibt es Wolken am Nachmittag vor allem. Da kommen aus den Wolken dann auch Regenschauer runter und am Abend sind Gewitter möglich. 23 Grad am Freitag, die Tagesspitzentemperatur. Auf den Straßen, da ist es ziemlich eng geworden, zum Beispiel auf der A100 Richtung Treptow. Zwischen Weckstraße und Tempelhofer Damm stehen sie an. Richtung Wedding dauert es länger zwischen Kreuz Schöneberg und Schmargendorf. Auf der A103 am Kreuz Schöneberg auf der Überleitung zur A100. Auf der A111 stadteinwärts zwischen Waldmannslustrer Damm und Holzhauser Straße. Rechte Spur gesperrt, es staut sich ab Schulzendorfer Straße. A100 Richtung Dreieck Charlottenburg zwischen Saatwinkler Damm und dem Dreieck Charlottenburg 10 Minuten anstehen. In Mitte auf der Gruner Straße, Alt-Biesdorf zwischen Walsheimer Straße und Märkischer Allee ist es eng. In Lichtenberg auf der Frankfurter Allee, in Mariendorf auf dem Mariendorfer Damm, in Charlottenburg Nord auf dem Tegeler Weg, außerdem Stau auf der Rudolf-Rühl-Allee in Köpenick, in Lichterfelde. An zwei Stellen gleich, Königsberger Straße und Ostpreußendamm sind zugestaut. In Marzahn die Landsberger Allee, in Mitte noch auf der Invalidenstraße. Stehen Sie dicht an dicht in Neukölln auf der Hermannstraße, Pankow-Wollangstraße, außerdem in Reitkendorf auf der Emmentaler Straße, in Rummelsburg auf der Kühnaststraße, Schöneberg, Arnulfstraße zwischen Albuinstraße und Prellerweg, auch da Stau, außerdem auf der Weckstraße Stau in Schöneberg zwischen Hauptstraße und Bundesplatz. Was haben wir hier? Tegel, Weidmannsluster Damm zwischen Kettlerfahrt und der A111, auch da stehen Sie dicht an dicht, genauso wie in Westend auf dem Spandauer Damm zwischen Eschenallee und der A100. 10 Minuten da auf jeden Fall gerne mehr Zeit am Plan. Drumrum, da kommen Sie momentan eigentlich ganz gut durch. Und fahren Sie vorsichtig, Fuß vom Gas, ne, vor Kitas und vor Schulen. Ich wünsche Ihnen eine gute und vor allem für alle Beteiligten sichere Fahrt.
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0: Musik zum zumindest hineintänzeln, die Füße unter dem Schreibtisch zu bewegen, ist möglich bei Lionel Richie. All Night Long, gleich Leonie mit Don't Worry. Schönen Mittwochvormittag, 7 Minuten nach 10:30.

Tja, sich kleine Sorgen zu machen, das wäre schon toll, aber das fällt immer gar nicht so leicht. Ne? Vielleicht hilft es, wenn Leonie darüber singt, sich keine Sorgen zu machen. Don't worry. Bei Berlins besten Hits mit der meisten Abwechslung geht's gleich in die 80er. Zu Climie Fischer. Love changes everything. Die Liebe, die kann alles verändern, auch bei Schwierigkeiten. Das stimmt. Fool's Garden sind davor noch andere.

0: Reihe mit ihrem One-Hit-Wonder Lemon Tree. 16 Minuten vor 10 haben wir es.
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2: Was lange Liebe lebendig hält. Welche kleinen Rituale gibt es in Ihrer Beziehung? Kaffee am Sonntag im Bett, der Anruf auf dem Heimweg, der Spaziergang nach dem Abendessen oder dieser völlig alberne Satz, den außer Ihnen beiden niemand versteht? Von außen wirkt das oft unspektakulär, aber für Ihre Beziehung kann das ausgesprochen wertvoll sein. Rituale geben Ihrem gemeinsamen Leben einen vertrauten Rhythmus. Sie sagen, hier sind wir, hier gehören wir zusammen. Gerade wenn Termine, Kinderarbeit und Müdigkeit den Alltag regieren, entsteht dadurch eine kleine Insel, die verlässlich auf Sie wartet. Und das Schöne daran ist, ein gutes Ritual muss weder teuer noch besonders originell sein. Ein achtsamer Kuss vor dem Verlassen des Hauses kann mehr Nähe schaffen als ein aufwendig geplanter Paarabend, der alle 3 Monate wegen Erschöpfung sowieso ausfällt. Wichtig ist die Wiederholung, denn so wird aus einer kleinen Handlung mit der Zeit gemeinsame Geschichte. Leider verschwinden solche nette Gewohnheiten oft im Beziehungs-Bermuda-Dreieck. Erst fällt der Kaffee aus, dann das Gespräch am Abend und irgendwann bleibt nur noch die Frage, wer morgen einkauft. Dahinter steckt keine böse Absicht, aber der Alltag ist eben echt ein begabter Taschendieb. Welches kleine Ritual tut Ihnen beiden gut? Und welches ist irgendwann verloren gegangen? Suchen Sie sich eines aus, das wirklich in Ihr Leben passt. Auch ein unscheinbarer, aber wiederkehrender Moment kann zu einem Stück gemeinsamer Heimat werden. Lange Liebe braucht neben den großen Plänen auch kleine vertraute Haltepunkte. Welchen bauen Sie ab heute wieder in Ihren Alltag ein? Die Autorin Annie Diar hat es gut auf den Punkt gebracht. Wie wir unsere Tage verbringen, so verbringen wir natürlich unser Leben.
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2: Und wenn Sie eine persönliche Beratung wünschen, schreiben Sie mich gerne an unter www.beziehungscoach-berlin.de.

0: Ja, wenn alles verändert werden kann durch etwas, dann durch die Liebe zum Positiven. Climie Fischer, Love Changes Everything. Schönen guten Morgen hier auf Ihrem Radio Paradiso. Die besten Hits mit der meisten Abwechslung zum Wohlfühlen und Entspannen und zum Thema Schönheit und Liebe hat sie auch etwas zu sagen, beziehungsweise zu singen. Sarah Connor, schönen guten Morgen. 7:07 ist es.
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9: Möge jeder neue Tag dir den Blick für die Schönheit der Welt schärfen, damit du sie genießen kannst. Gott segne dich.
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10: Ich bin Dirk Zeitler. Inmitten der Krise bei Europas größtem Autobauer Volkswagen stehen heute die nächsten Betriebsversammlungen an. Nach dem Auftakt gestern am Stammwerk in Wolfsburg wird VW-Vorstand Blume heute in Emden und Zwickau erwartet. Zwei der Werke, die im Zuge der Sparpläne von Schließungen bedroht sind.
11: Auch wenn Konzernchef Blume zuletzt immer wieder betonte, dass Werksschließungen noch nicht beschlossen sind, der Empfang an den Standorten in Ostfriesland und Sachsen dürfte nicht besonders freundlich ausfallen. Die Beschäftigten wollen Antworten, Tausende bangen um ihre Jobs. Der VW-Vorstand spricht von der größten Transformation der Unternehmensgeschichte. Um den Konzern zukunftsfähig zu machen, seien Sparmaßnahmen unvermeidbar. Und so sagte Blume gestern in Wolfsburg, dazu gehöre auch der Abbau von Stellen. Diana Kramer, Nachrichtenredaktion.
10: Auf Schloss Neuhardenberg in Brandenburg geht heute die Kabinettsklausur der Bundesregierung zu Ende. Am zweiten Tag soll es um die Folgen von Hitze und Dürre in diesem Sommer gehen, aber auch erneut um die Wettbewerbsfähigkeit der deutschen Wirtschaft. Beschlüsse werden heute nicht erwartet. Die weltweit größte Computerspielemesse Gamescom beginnt heute in Köln. Dort präsentieren sich deutlich mehr als 1600 Firmen, Verbände und andere Organisationen. Die Veranstalter sprechen von einem Rekord.
12: Rund 350.000 Gaming-Fans werden hier in den nächsten Tagen erwartet, gut 2/3 davon aus dem Ausland. Die können unter anderem die neuesten Spiele ausprobieren und stehen dafür zum Teil lange in der Schlange. Die Gaming-Branche ist für die Wirtschaft enorm wichtig, das zeigt sich auch an der politischen Prominenz. Neben Finanzminister Klingbeil und Forschungsministerin Bär wird erstmals auch ein Bundespräsident auf der Messe sprechen. Frank-Walter Steinmeier ist Gastredner beim Gamescom-Kongress. Aus Köln, Thomas Bremser.
10: Bei einem Feuer in einer Entbindungsstation in Pakistans Hauptstadt Islamabad sind 15 Babys gestorben. Ursache sei die Fehlfunktion einer Klimaanlage gewesen, teilten örtliche Rettungskräfte mit. Nur eines der Neugeborenen der Station sei gerettet worden.
13: Der Himmel, der zeigt sich heute am Mittwoch relativ wolkig, aber die Sonne schafft es noch ab und zu hervorzuscheinen. Das Ganze aktuell bei einer Temperatur von 18 Grad. Maximal können wir heute noch angenehme 24 Grad erwarten und sowohl heute als auch morgen soll es trocken bleiben. Morgen wird es dann besonders in der ersten Tageshälfte richtig schön sonnig. Danach kommen dann ein paar Wolken dazu, aber Sie können sich schon mal freuen, denn morgen wird es etwas wärmer. Wir bekommen nämlich richtig angenehme 27 Grad maximal. Geduld brauchen Sie aktuell auf der A103 Abzweig Zehlendorf Richtung Schöneberg. In Höhe Kreuz Schöneberg stehen Sie circa 10 Minuten länger an. Es staut sich aber auch für Sie in Lichtenfelde auf der Königsberger Straße. Hier staut zwischen Marienstraße und Hindenburgdamm. Und auch Vorsicht in Moabit auf der Invalidenstraße. In Höhe Altmoabit sind hier die Ampeln aktuell außer Betrieb. Ich wünsche Ihnen eine gute, aber vor allem sichere Fahrt. Kommen Sie gut an Ihr Ziel.
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13: Falls Sie noch nicht ganz wach sind, lassen Sie den dritten Kaffee heute mal sein. Mit diesem Song bekommen Sie jetzt ganz viel Schwung.

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Und für Sie geht's jetzt in die 90er. Zu Seal und Crazy.

Freitag lohnt sich auf jeden Fall das frühe Aufstehen, denn wenn Sie dann nach oben in den Himmel schauen, da bekommen Sie dann ein richtiges Spektakel zu sehen. Nämlich findet diesen Freitag eine partielle Mondfinsternis statt. Ab etwa 4.30 Uhr geht es so richtig los und der Höhepunkt, der ist dann gegen 6.12 Uhr. Am besten schauen Sie dann in Richtung West-Südwest. Allerdings sollten Sie auch wissen, dass der Mond zu diesem Zeitpunkt schon ziemlich tief steht und draußen wird es dann auch so langsam hell. Also eine gute Sicht haben ist besonders wichtig. Die gute Nachricht ist aber, anders als bei der Sonnenfinsternis, die wir letztens hatten, brauchen Sie dafür keine spezielle Brille. Sie können die partielle Mondfinsternis einfach mit bloßem Auge beobachten. Also vielleicht dann diesen Freitag den Wecker ausnahmsweise so ein bisschen früher stellen. 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Jetzt mit Michael Jackson und Human Nature aus den 80ern.

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1: Die Symphonie braucht jede einzelne Note. Das Buch braucht jedes einzelne Wort. Das Haus braucht jeden einzelnen Ziegelstein. Der Ozean braucht jeden einzelnen Tropfen Wasser. Die Ernte braucht jedes einzelne Weizenkorn. Die ganze Menschheit braucht dich. Genau so und genau wo du bist. Du bist einmalig. Niemand kann deinen Platz einnehmen.
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7: Mit Henrik Döster. Guten Tag. Die Berliner Polizei hat zunehmend Probleme, geeigneten Nachwuchs zu finden. Im vergangenen Jahr blieb rund ein Viertel der Ausbildungsplätze unbesetzt. Nach Angaben von Polizeipräsidentin Barbara Slowik-Meisel scheitern viele Bewerber an den Sprachanforderungen. Allein beim Diktat fallen rund 40% durch. Eine Senkung der Einstellungsstandards lehnte sie aber ab, da Polizisten Maßnahmen und Rechtsgrundlagen verständlich vermitteln können müssten. Einen Monat nach dem Terroranschlag auf den Berliner CSD haben Polizeitaucher die Spree nahe der Museumsinsel nach der Tatwaffe abgesucht. Die Ermittler fahnden nach der Machete, mit der der Täter vor seiner Flucht mehrere Menschen schwer verletzt hatte. Der Mann war kurz nach der Tat von Spezialkräften erschossen worden. Die Bundesanwaltschaft ermittelt weiterhin zu möglichen Hintermännern. Der französische Spielekonzern Ubisoft zieht als erster Ankermieter in das geplante House of Games in Friedrichshain. Das Unternehmen will in dem historischen Fabrikkomplex an der Warschauer Brücke auf 2 Etagen neue Games entwickeln. Der Mietvertrag soll auf der Branchenmesse Gamescom unterzeichnet werden, die heute in Köln beginnt. Im Naturpark Niederlausitzer Landrücken haben sich bereits mehr als 1200 Graukraniche für den Weiterflug in den Süden gesammelt. Nach Angaben der Sielmann-Stiftung stärken sich die Tiere vor allem rund um das Naturerlebniszentrum Waninchen. In den kommenden Wochen werden auf der Rasthote weitere 1000 Zugvögel aus Skandinavien und dem Baltikum erwartet.
8: Angenehme 24 Grad, die bekommen wir heute maximal und Sie können damit rechnen, dass wir heute am Mittwoch den Tag über einen Mix aus Sonne und Wolken bekommen werden. Auch morgen am Donnerstag werden wieder einige Wolken am Himmel sein, aber besonders in der ersten Tageshälfte können Sie damit rechnen, dass wir nochmal viele Sonnenstrahlen abbekommen. Das Ganze dann auch morgen bei etwas wärmeren 27 Grad maximal und die Wolken am Himmel, die sind harmlos, denn mit Regenschauern müssen Sie sowohl heute als auch morgen nicht rechnen. Es staut sich aktuell für Sie auf der A111 Richtung Dreieck-Charlottenburg. Circa 10 Minuten länger brauchen Sie hier zwischen Saatwinkler-Damm und Dreieck-Charlottenburg. Und auch Geduld ist geboten auf der B1 Mitte Gruner Straße bis Gustav-Böß-Straße. Zwischen Alexanderplatz und Spandauer Straße stehen Sie hier an. Und aufgepasst, in Buko auf der Marienfelder Chaussee haben heute Morgen Arbeiten an Wasserleitungen begonnen. In Richtung Alt-Buko ist deshalb die Fahrbahn zwischen Lichtenrader Damm und Ostheimer Straße bis Ende September auf einen Fahrstreifen verengt. Ich wünsche Ihnen eine gute, aber vor allem sichere Fahrt. Kommen Sie gut an Ihr Ziel.
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8: Taylor Swift, die habe ich gleich für Sie mit ihrem aktuellen Hit Anti-Hero. Davor aber noch schicke ich Sie voller Schwung in die 90er. Gleich kommt nämlich Cher mit ihrem absoluten Hit Strong Enough. Und jetzt können Sie einmal kurz ein bisschen entspannen. Hier kommen nämlich die 80er. Das ist U2 mit I Still Haven't Found What I'm Looking For.

Mama Mia, Daddy Cool und Waterloo. 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Jetzt mit Bryan Adams und Summer of 69.

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8: Ich bin Dirk Zeitler. Auf Schloss Neuhardenberg in Brandenburg geht heute die Kabinettsklausur der Bundesregierung zu Ende. Am zweiten Tag soll es um die Folgen von Hitze und Dürre in diesem Sommer gehen, aber auch erneut um die Wettbewerbsfähigkeit der deutschen Wirtschaft. Beschlüsse werden heute nicht erwartet.
9: Mehr Bäume in unseren Städten, Klimaanlagen in den Krankenhäusern. Noch sind SPD und CDU nicht komplett auf einer Linie, wenn es darum geht, sich besser gegen Extremhitze und den Klimawandel zu wappnen. Auf der Agenda heute stehen aber auch wieder die Themen Wirtschaftswachstum und Bürokratieabbau. Kanzler Merz will da Tempo machen. Und nicht nur er stellt klar, die Stimmung bei uns ist top, trotz der miesen Umfragewerte. Claudia Wächter, Nachrichtenredaktion.
8: Zehntausende Stellen und 4 Werke sollen bei Europas größtem Autobauer in Gefahr sein. Um geplante Sparmaßnahmen zu erläutern, trifft der VW-Vorstand nun an mehreren Standorten auf die Belegschaft. Nach dem Auftakt gestern am Stammwerk in Wolfsburg wird VW-Vorstand Blume heute in Emden und Zwickau erwartet. 2 der Werke, die im Zuge der Sparpläne von Schließungen bedroht sind. Fans in aller Welt trauern um die Country-Ikone Dolly Parton. Auch zahlreiche Promis und Spitzenpolitiker ehren die mit 80 Jahren an Krebs verstorbene Sängerin.
10: Millionen Fans weltweit trauern in den sozialen Medien. Auf Dolly Partons Sternenplakette auf Hollywoods Walk of Fame liegen Blumensträuße und in New York wurde am Abend die Spitze des Empire State Buildings in glitzerndes rosa Licht getaucht. Musikerkollegen schreiben zum Beispiel, die Welt ohne Dolly Parton sei weniger funkelnd. Elton John würdigt Parton als gigantische Künstlerin mit dem gütigsten Herz. Taylor Swift schreibt, Dolly Parton besaß das sanfteste Herz, wenn es um die Nöte anderer ging und ein Rückgrat aus Stahl, mit dem sie ihre Werte als Künstlerin vertrat. US-Präsident Donald Trump hat die Fahnen in den gesamten USA für eine Woche auf Halbmast setzen lassen. Onni Tochau, Nachrichtenredaktion.
8: Zum Sport. Nach dem eskalierten Südwestderby im DFB-Pokal lädt der baden-württembergische Innenminister Hagel Fußballvereine zu einem Gespräch nach Stuttgart. Es gehe darum, klare Vereinbarungen zu treffen, heißt es in der Einladung. Gewalt habe in den Stadien keinen Platz. Das Treffen ist demnach für den 3. September geplant.
0: Heute werden zwar über den Tag verteilt einige Wolken am Himmel sein, aber diese lassen keine Regenschauer runter. Es soll nämlich trocken bleiben, das Ganze auch heute bei angenehmen Top-Temperaturen von 24 Grad. Morgen am Donnerstag, da können Sie sich schon mal freuen, da wird es ein Tick wärmer. Wir bekommen nämlich 27 Grad in der Spitze. Und morgen wird es dann besonders in der ersten Tageshälfte schön sonnig. Danach kommen dann auch ein paar Wolken dazu, aber auch morgen bleibt es trocken. Aufgepasst auf der A111, da haben stadteinwärts Wartungsarbeiten begonnen. Der rechte Fahrstreifen, der ist gesperrt und die Einfahrt Waldmannsluster Damm, die wurde auch dafür geschlossen. Die Arbeiten, die sind bis zum Nachmittag geplant. Geduld brauchen Sie aber auch auf der B1-B5 Lichtenberg. Auf der Frankfurter Allee stehen Sie circa 10 Minuten länger an zwischen Möllendorfstraße und Silvio-Meyer-Straße. Weitere 10 Minuten sollten Sie aber auch noch einplanen in Charlottenburg-Nord auf dem Tegler Weg. Hier staut es sich zwischen Siemensdamm und Mierendorfstraße. Ich wünsche Ihnen eine gute, aber vor allem sichere Fahrt. Kommen Sie gut an Ihr Ziel.
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0: Frisch aktuelle Musik, die kommt gleich für Ihren Mittwoch von Pink mit Trustfall. Jetzt aber erstmal wird's schön sommerlich und entspannt mit UB40.

Ganz viel Schwung in diesen Mittwoch bringt Pink mit ihrem aktuellen Hit Trustfall. Gerade gehört hier auf ihrem 98.2 Radio Paradiso. Und jetzt habe ich ein Ohrwurm für Sie von den Four Non Blondes mit What's Up?

0: Die Fawn and Blondes mit What's Up hier auf ihrem 98.2 Radio Paradiso. Und voller Kraft schicke ich sie gleich zu Bruno Mars und seinem Hit Grenade. Davor aber noch kommt Musik aus Stranger Things. Gleich kommen nämlich die 80er. Limahl mit Never Ending Story.
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1: Geh sorgsam mit dir um. Dich kannst nur einmal geben und auch nur kurz. Man darf dich nicht verbrauchen wie einen Rohstoff. Du bist kein Produkt. Entzieh dich der Statistik. Du bist wichtig. Bewahre dich. Weiche der Härte aus. Verweigere dich den Überflüssigkeiten. Gib Acht auf dich. Dich gibt es nur einmal.
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14: Mit Henrik Döster. Guten Tag. Der Geburtenrückgang verändert Berlins Kita-Landschaft spürbar. Während seit 2025 berlinweit fast 80 Einrichtungen schließen mussten, herrscht in stark gewachsenen Neubaugebieten weiterhin Platzmangel. Laut Bildungssenatoren Günter Wünsch betrifft das vor allem Teile von Spandau, Neukölln, Treptow-Köpenick und Marzahn-Hellersdorf. Ziel des Senats bleibt es, diese lokalen Lücken bis 2031 gezielt zu schließen und jedem Kind vor der Schule mindestens ein Jahr frühkindliche Förderung zu ermöglichen. An der Holzmarktstraße in Friedrichshain ist der Spatenstich für ein bundesweit neuartiges Bauprojekt erfolgt. Die landeseigene Berlinovo und die Berliner Bäderbetriebe errichten auf dem Areal des alten Stadtbads eine moderne Schwimmhalle mit zwei 25 Meter Becken. Direkt darüber entstehen 375 Studentenapartments, Büros, Gewerbeflächen sowie eine öffentlich zugängliche Dachbegrünung. Wegen eines drohenden Milliardendefizits kürzt Brandenburg die Ausgaben für das Landespersonal um knapp 69 Millionen Euro pro Jahr. Ab 2029 fallen dadurch in den Ministerien und nachgeordneten Behörden 465 Stellen weg. Die Bereiche Schule, Polizei und Justiz bleiben von den Kürzungen ausgenommen. Im Berliner Einzelhandel zeichnen sich klare Trends für die Schultüten zur Einschulung ab. Neben radierbaren Tiergelstiften und Knetbällen feiern Klassiker wie Pokémon und die Diddlemaus ein Comeback. Als beliebtestes Tiermotiv auf Heften und Mäppchen gilt derzeit das Capybara.
15: Die Höchsttemperatur heute, die haben wir noch nicht erreicht. Die liegt nämlich bei 24 Grad. Aktuell messen wir aber angenehme 21 Grad. Und das sind auch aktuell nur ein paar Wolken am Himmel. Diese lassen auch keine Regentropfen runter. Auch morgen am Donnerstag soll es weiterhin trocken bleiben. Das Ganze auch morgen dann bei einem freundlichen Mix aus Sonne und Wolken und etwas wärmeren 27 Grad. In Charlottenburg kommt es in der Zeit von 12 bis 13 Uhr auf der Helmholtzstraße zwischen Morsestraße und Salzufer zu Verkehrseinschränkungen aufgrund einer Kundgebung. Und auch aufgepasst in Köpenick, die Glienicker Straße ist zwischen Marloer Straße und Grünauer Straße in beiden Richtungen gesperrt. Dort werden noch bis Freitag Fahrbahnschäden beseitigt. Geduld brauchen Sie aber auch weiterhin noch auf der A100 Stadtring Richtung Wedding. Zwischen Kreuz Schöneberg und Schmargendorf stehen Sie hier 10 Minuten länger an. Ich wünsche Ihnen eine gute, aber vor allem sichere Fahrt. Kommen Sie gut an Ihr Ziel.
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15: Jetzt kommt ein ikonisches britisches Popduo. Hier sind nämlich die Eurythmics aus den 80ern. Jetzt deren Hit Sweet Dreams.

Leichtigkeit für ihren Mittwoch bringt Olivia Dean, gerade gehört hier auf ihrem 98.2 Radio Paradiso. Und für sie kommt jetzt Deepish Mode.

Eine Welt, in der plötzlich alles möglich ist. Sion 98.2 Radio Paradiso, gerade mit Deepish Mode und Enjoy the Silence. 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
8: Ich bin Dirk Zeitler. Finanzminister Klingbeil will keine Extrasteuer auf zuckerfreie Getränke erheben. Das mache ich nicht, das wird nicht kommen, erklärte der SPD-Chef auf Instagram. Eine Zuckersteuer auf zuckerfreie Getränke ergebe keinen Sinn. Gestern war ein Papier aus Klingbeils Ministerium öffentlich geworden, in dem vorgeschlagen wurde, neben Limonaden unter anderem auch Zero- und Leitgetränke, Biermischgetränke, Haferdrinks und Fertigkaffees der Zuckersteuer zu unterwerfen. Die weltgrößte Computerspiel- und Videospielmesse Gamescom hat mit einem starken Ausstellerplus einen Rekordwert verbucht. Wie die Veranstalter nach dem Start des 5-tägigen Events in Köln mitteilten, sind mehr als 1700 Firmen, Verbände und andere Organisationen präsent.
9: Rund 350.000 Gaming-Fans werden hier in den nächsten Tagen erwartet, gut 2/3 davon aus dem Ausland. Die können unter anderem die neuesten Spiele ausprobieren und stehen dafür zum Teil lange in der Schlange. Die Gaming-Branche ist für die Wirtschaft enorm wichtig, das zeigt sich auch an der politischen Prominenz. Neben Finanzminister Klingbeil und Forschungsministerin Bär wird erstmals auch ein Bundespräsident auf der Messe sprechen. Frank-Walter Steinmeier ist Gastredner beim Gamescom-Kongress. Aus Köln, Thomas Bremser.
8: Fans in aller Welt trauern um die Country-Ikone Dolly Parton. Auch zahlreiche Promis und Spitzenpolitiker ehren die mit 80 Jahren an Krebs verstorbene Sängerin.
10: Millionen Fans weltweit trauern in den sozialen Medien. Auf Dolly Partons Sternenplakette auf Hollywoods Walk of Fame liegen Blumensträuße. Und in New York wurde am Abend die Spitze des Empire State Buildings in glitzerndes rosa Licht getaucht. Musikerkollegen schreiben zum Beispiel, die Welt ohne Dolly Parton sei weniger funkelnd. US-Präsident Donald Trump hat die Fahnen in den gesamten USA für eine Woche auf Halbmast setzen lassen. Onni Torau, Nachrichtenredaktion.
8: Deutsche Unternehmen haben in den zurückliegenden 12 Monaten deutlich mehr Angriffe ausländischer Geheimdienste wahrgenommen als im Jahr zuvor. Das deckt sich mit der Einschätzung des Bundesamtes für Verfassungsschutz, das seit einigen Monaten auf eine erhöhte Gefährdung hinweist. Nach Angaben des IT-Branchenverbands Bitkom sahen von den Unternehmen, die Sabotage, Spionage oder Diebstahl erlebt haben, 37% einen ausländischen Nachrichtendienst am Werk, nach 28% im Vorjahr.
11: Aktuell liegt die Temperatur noch bei 22 Grad. Die Temperaturen, die steigen heute noch ein kleines bisschen auf angenehme 24 Grad. Und die Sonne, die bekommen wir immer noch zu Gesicht. Das Ganze auch heute ohne Regenschauer. Auch morgen am Donnerstag bleibt es trocken. Und morgen können Sie sich dann auf einen freundlichen Mix aus Sonne und Wolken freuen. Das Ganze dann auch bei etwas wärmeren 27 Grad maximal. Aufgepasst in Buchow auf der Marienfelder Chaussee. Dort haben heute Morgen Arbeiten an Wasserleitungen begonnen. In Richtung Altbuchow ist deshalb die Fahrbahn zwischen Lichtenrader Damm und Ostheimer Straße bis Ende September auf einen Fahrstreifen verengt. Geduld brauchen Sie aber auch in Köpenick auf der Rudolf-Rühl-Allee zwischen Köpenicker Straße und an der Wuhlheide. Staut es sich mit einer Verzögerung von 10 Minuten. 20 Minuten länger brauchen Sie auf der A12 Berlin Richtung Frankfurt. Zwischen Storke und Fürstenwalde Ost stehen Sie hier an einer Baustelle an. Ich wünsche Ihnen eine gute, aber vor allem sichere Fahrt. Kommen Sie gut an Ihr Ziel.
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11: Ein Song zum Mitfiebern und Mitsingen, der kommt jetzt. Hier ist Ultravox. Jetzt mit Dancing with Tears in My Eyes.

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Jetzt mit Roxy Music. Summer.

0: Wieso? Die Gedanken zum Auftanken. Die größten Worte der Menschheitsgeschichte. Helmut Kohl in einer Regierungserklärung im November 1989.
1: Freiheit war, ist und bleibt der Kern der deutschen Frage. Das heißt vor allem, unsere Landsleute in der DDR müssen selbst entscheiden können, welchen Weg in die Zukunft sie gehen wollen. Wer unsere Landsleute nicht bevormunden möchte, der sollte ihnen jetzt auch nicht einreden, das Beste sei die staatliche Teilung unseres Vaterlandes. Vor aller Welt präsentiert sich diese Stadt mit ihren großartigen Menschen als die Stadt der Deutschen.
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10: Mit Henrik Düster. Guten Tag. In vielen Berliner Schulen werden die vorgeschriebenen Brandschutzkontrollen massiv vernachlässigt. Obwohl die gesetzliche Frist eine Überprüfung alle 5 Jahre verlangt, liegt der letzte Check an zahlreichen Standorten über 10 oder sogar 20 Jahre zurück. Ursache ist vor allem jahrelanger Personalmangel in den bezirklichen Bauaufsichtsämtern. Nur 3 von 12 Bezirken halten die Fristen ein. Bei Kontrollen fallen regelmäßig verstellte Fluchtwege und verkeilte Brandschutztüren auf. Wir bleiben beim Thema Schulen. Das Heinrich-Schliemann-Gymnasium in Prenzlauer Berg untersagt ab dem neuen Schuljahr die Smartphone-Nutzung für die Klassenstufen 5 bis 10. Darüber berichtet heute der Tagesspiegel. Auf Beschluss der Schulkonferenz dürfen private Endgeräte während der gesamten Schulzeit auf dem Gelände nicht mehr genutzt werden. Ziel ist es, Ablenkungen im Unterricht zu verringern, die Konzentration zu fördern und den persönlichen Austausch der Jugendlichen zu stärken. Internes Chaos bei den Berliner Verkehrsbetrieben. Mitarbeiter haben in zahlreichen U-Bahnhöfen genehmigte Bodenplakate von CDU, SPD und Linken eigenmächtig entfernt. Begründet wurde die Aktion fälschlicherweise mit Rutschgefahr und politischer Neutralität. Die zuständige BVG-Vermarktungstochter stellte jedoch klar, dass alle Sicherheitsstandards eingehalten und die Flächen regulär gebucht waren. Die BVG sprach von einem Versehen und kündigte an, den Fehler schnellstmöglich zu korrigieren. Der königliche Campingpark Sanssouci in Potsdam gehört laut einem aktuellen Ranking zu den 25 beliebtesten Campingplätzen in ganz Europa. Im bundesweiten Vergleich belegt die Anlage den Spitzenplatz in Brandenburg. Generell liegt Camping im eigenen Land im Trend. Fast 40 der 100 meistgefragten europäischen Campingplätze befinden sich in Deutschland.
11: Nur wenige Wolken sind gerade am Mittwoch unterwegs. Die Sonne strahlt. Das Ganze aktuell bei einer Temperatur von 24 Grad. Das bedeutet auch, die Höchsttemperatur, die haben wir heute erreicht. Morgen am Donnerstag, da wird es dann sogar noch einen Tick wärmer. Da steigen die Top-Temperaturen auf 27 Grad. Es wird dann morgen, besonders in der ersten Tageshälfte, richtig schön sonnig. Danach kommen dann ein paar Wolken dazu, aber auch morgen bringen diese keinen Regen mit sich. In Neukölln wurde am Weigandufer bei Bauarbeiten eine Weltkriegsbombe gefunden. Der Bereich zwischen Teupitzer Straße und Treptower Straße wurde weiträumig abgesichert. Und auch aufgepasst auf der A111 stadteinwärts. Zwischen Waldmannsluster Damm und Holzhauser Straße ist die rechte Spur gesperrt. Außerdem ist die Einfahrt Waldmannsluster Damm gesperrt. Dort wird nämlich aktuell die Fahrbahn ausgebessert. Und auch Vorsicht auf der B1, B5, Biesdorf, Altbiesdorf. In Höhe Märkischer Allee ist nach einem Wasserrohrbruch in beiden Richtungen nur eine Spur frei. Ich wünsche Ihnen eine gute, aber vor allem sichere Fahrt. Kommen Sie gut an Ihr Ziel.
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11: Die 90er kommen gleich mit Missing von Everything But The Girl. Vorher geht's aber noch in die 80er. Ich habe nämlich Joe Cocker für Sie. Voller Gefühl. Jetzt sein Hit Don't You Love Me Anymore.

Diesen Freitag lohnt sich das frühe Aufstehen. Sion 98.2 Radio Paradiso um 16 Minuten vor 1, gerade mit frische aktueller Musik von Michael Schulte, Broken Sunshine. Und wenn Sie Freitag früh nach oben schauen, bekommen Sie dort ein echtes Spektakel zu sehen. Nämlich findet eine partielle Mondfinsternis statt. Ab etwa 4.30 Uhr geht's dann so richtig los und der Höhepunkt ist gegen 6.12 Uhr. Am besten schauen Sie dann in Richtung West-Südwest. Allerdings sollten Sie wissen, der Mond steht zu diesem Zeitpunkt schon ziemlich tief und draußen wird es dann auch schon so langsam hell. Also eine gute Sicht ist deshalb besonders wichtig. Die gute Nachricht ist aber, anders als bei der Sonnenfinsternis, brauchen Sie dafür keine spezielle Brille. Sie können die partielle Mondfinsternis einfach mit bloßem Auge beobachten. Also vielleicht am Freitag den Wecker ausnahmsweise ein bisschen früher stellen. Sion 98.2 Radio Paradiso. Jetzt mit Queen.

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11: Ich bin Dirk Zeitler. Die Nachricht, dass die geplante Zuckersteuer auch auf zuckerfreie Getränke wie Cola Zero ausgeweitet werden soll, hat eine Welle der Empörung in Deutschland ausgelöst. Bundesfinanzminister Klingbeil stellt jetzt klar, es wird keine Extrasteuer auf zuckerfreie Getränke geben. Das wird nicht kommen, schrieb er auf Instagram.
12: Eine Zuckersteuer auf zuckerfreie Getränke ergibt keinen Sinn, schreibt Klingbeil wörtlich, und damit spricht er den meisten wohl aus dem Herzen. Zum Auslöser der Debatte erklärte er, es sei ein Arbeitspapier an die Öffentlichkeit gelangt. Die darin enthaltenen Vorschläge, auch Getränke zu besteuern, die andere Süßungsmittel statt reinem Zucker enthalten, sei weder politisch abgestimmt noch in der Koalition beschlossen. Diana Kramer, Nachrichtenredaktion.
11: VW-Konzernchef Blume hat sich nach dem Auftakt in der Wolfsburger Zentrale den Fragen der Belegschaft im Werk Emden gestellt. Blume landete am Morgen mit einem Flieger des VW Air Service auf dem Flugplatz in Ostfriesland. Die zweite von insgesamt 9 Betriebsversammlungen war mit Spannung erwartet worden, weil der Standort in Emden jüngst immer wieder zu den gefährdeten Werken gezählt wurde. Betriebsrat und Gewerkschaft hatten schon im Juli mit Protesten auf die Berichte über verschärfte Sparpläne des Konzerns reagiert. Die weltgrößte Computerspiel- und Videospielmesse Gamescom hat mit einem starken Ausstellerplus einen Rekordwert verbucht. Wie die Veranstalter nach dem Start des 5-tägigen Events in Köln mitteilten, sind mehr als 1700 Firmen, Verbände und andere Organisationen präsent.
13: Rund 350.000 Gaming-Fans werden hier in den nächsten Tagen erwartet, gut 2/3 davon aus dem Ausland. Die können unter anderem die neuesten Spiele ausprobieren und stehen dafür zum Teil lange in der Schlange. Die Gaming-Branche ist für die Wirtschaft enorm wichtig, das zeigt sich auch an der politischen Prominenz. Neben Finanzminister Klingbeil und Forschungsministerin Bär wird erstmals auch ein Bundespräsident auf der Messe sprechen. Frank-Walter Steinmeier ist Gastredner beim Gamescom-Kongress. Aus Köln, Thomas Bremser.
11: Fans in aller Welt trauern um die Country-Ikone Dolly Parton. Auch zahlreiche Promis und Spitzenpolitiker ehren die mit 80 Jahren an Krebs verstorbene Sängerin. Popstar Elton John würdigte sie als gigantische Künstlerin mit dem gütigsten Herz. US-Präsident Trump ließ die Fahnen im ganzen Land für eine Woche auf Halbmast setzen.
14: Mit Regenschauern müssen Sie heute nicht rechnen. Das Ganze aktuell bei angenehmen Temperaturen von 24 Grad. Und die Sonne, die strahlt weiterhin noch sehr fleißig. Auch morgen am Donnerstag werden wir nochmal die Sonne zu Gesicht bekommen. Es soll nämlich den ganzen Tag über relativ sonnig werden. Das Ganze dann auch wieder ohne Regen und bei etwas wärmeren 27 Grad. Der Sperrkreis in Borgsdorf wurde aufgehoben. Die Weltkriegsmunition wurde erfolgreich vernichtet. Trotzdem aufgepasst in Köpenick. Die Glienicker Straße ist zwischen Marloer Straße und Grünauer Straße in beiden Richtungen gesperrt. Dort werden bis Freitag Fahrbahnschäden beseitigt. Und Vorsicht in Falkensee. Auf der Nauener Straße sind zwei freilaufende Hunde unterwegs. Ich wünsche Ihnen eine gute, aber vor allem sichere Fahrt. Kommen Sie gut an Ihr Ziel.
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14: Leonie, die kommt gleich für Sie mit ihrem frischen Hit By Your Side. Jetzt aber schicke ich Sie erstmal in die 80er. Ganz viel gute Laune bringt dieser Song jetzt. Flashdance, What a Feeling.

gelaunt geht's mit Leonie durch diesen Mittwoch. Gerade mit ihrem frisch aktuellen Hit By Your Side. Hier auf ihrem 98.2 Radio Paradiso. Und sie schicke ich jetzt in die 90er zu Sophie B. Hawkins.

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1: Ein in Meditation erfahrener Mann wurde einmal gefragt, warum er trotz seiner vielen Beschäftigungen immer so gesammelt sein könne. Dieser sagte, wenn ich stehe, dann stehe ich. Wenn ich gehe, dann gehe ich. Wenn ich sitze, dann sitze ich. Wenn ich esse, dann esse ich. Wenn ich spreche, dann spreche ich. Da fielen ihm die Fragesteller ins Wort und sagten, das tun wir doch auch. Er aber sagte zu ihnen, nein, wenn ihr sitzt, dann steht ihr schon. Wenn ihr steht, dann lauft ihr schon. Wenn ihr lauft, dann seid ihr schon am Ziel.
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16: Mit Jörg Trotzki. Guten Tag. Am Weigandufer in Neukölln ist ein Blindgänger gefunden worden. Er soll noch heute entschärft werden. Der Bereich rund um den Fundort sei bereits abgesperrt worden, sagte man uns. Es müsse ein Sperrkreis von bis zu 500 Metern eingerichtet werden, heißt es weiter. Davon wären neben Wohnhäusern dann auch Schulen, Kitas und ein Pflegeheim betroffen. Achten Sie bitte auch auf unseren Verkehrsservice hier bei Radio Paradiso. Die Berliner Polizei sucht weiter dringend Nachwuchs. So blieb ja bereits im letzten Jahr rund ein Viertel der Ausbildungsplätze unbesetzt. Am Interesse für den Beruf liege es nicht, betonte Polizeipräsidentin Barbara Slowik. Dennoch würden 40% der Bewerber am Deutschtest mit Diktat- und Grammatikteil scheitern. Eine Senkung der Einstellungsstandards lehnte die Polizeipräsidentin erneut ab. Polizeibeamte müssten schließlich Maßnahmen und Rechtsgrundlagen verständlich erklären können. Die Molkerei Müller, deutschlandweit bekannt unter anderem ja durch Müllermilch, hat, wie es aussieht, Lieferverträge mit Milchbauern aus Brandenburg gekündigt. Das haben Recherchen des RBB ergeben. Danach sollen die Kündigungen in den nächsten Monaten in Kraft treten. Betroffen seien vor allem die mittelgroßen Betriebe mit 400 bis 800 Kühen in Nord- und Ostbrandenburg, heißt es weiter. Das Unternehmen Müller selbst habe sich noch nicht geäußert, heißt es abschließend.
6: Die Höchsttemperatur für heute, die haben wir erreicht. Die liegt nämlich bei 24 Grad. Und am Himmel sind ein paar Wolken dazugekommen, aber die Sonne bekommen wir immer noch zu Gesicht. Und sowohl heute als auch morgen soll es trocken bleiben. Mit Regenschauern müssen Sie also nicht rechnen. Das Ganze dann morgen bei einem richtig schönen sonnigen Himmel und wärmeren 27 Grad. 10 Minuten länger brauchen Sie aktuell auf der A100 Stadtring Richtung Wedding. Zwischen Kreuz Schöneberg und Schmargendorf staut es sich. Und auch aufgepasst in Bukow auf der Marienfelder Chaussee haben heute Morgen Arbeiten an Wasserleitungen begonnen. In Richtung Alt-Bukow ist deshalb die Fahrbahn zwischen Lichtenrader Damm und Ostheimer Straße bis Ende September auf einen Fahrstreifen verengt. Und auch Vorsicht auf der A10 östlicher Berliner Ring Richtung Dreieck-Barnim zwischen Marzahn und Hohenschönhausen liegen Gegenstände auf der Fahrbahn. Ich wünsche Ihnen eine gute, aber vor allem sichere Fahrt. Kommen Sie gut an Ihr Ziel.
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6: Ganz viel Kraft für die restlichen Arbeitsstunden heute am Mittwoch. Die bekommen Sie gleich von Alex Warren. Vorher aber noch geht Ihre Reise in die 80er. Jetzt kommt Icehouse mit Hey Little Girl.

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Und für Sie geht's jetzt in die 80er. Hier kommt Kim Wilde mit You Keep Me Hanging On.

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12: Ich bin Thomas Bleskin. VW-Konzernchef Oliver Blume hat sich bei der Belegschaft in Emden zur schwierigen Lage des Werks geäußert. Ihm zufolge betragen die Arbeitskosten in Ostfriesland mehr als das Doppelte vergleichbarer europäischer Standorte.
13: Werksschließungen sind noch nicht beschlossen, hat der VW-Chef immer wieder betont. Aber die Belegschaften sind alarmiert, seit die Konzernführung Sparmaßnahmen angekündigt hat. Und für die Werke in Emden und Zwickau gibt es noch keine wettbewerbsfähige Nutzung für die 2030er Jahre, wie es aus der VW-Führung heißt. Das soll jetzt in den kommenden 6 bis 12 Monaten geschafft werden. An den beiden Standorten hatte VW zuletzt viel Geld investiert für die Produktion von E-Autos. Thomas Thonfeld, Nachrichtenredaktion.
12: Bundeskanzler Merz hat nach der Klausurtagung des schwarz-roten Kabinetts zu mehr Optimismus und Zuversicht aufgerufen. Die Regierung habe auf Schloss Neuhardenberg ein Zukunftsbild für Deutschland entworfen und die Aufgaben der kommenden Wochen und Monate offen und konstruktiv beraten, sagte der CDU-Chef. Merz forderte, den weit verbreiteten Missmut abzuschütteln, der das Land lähme. Die Nachricht, dass die geplante Zuckersteuer auch auf zuckerfreie Getränke wie Cola Zero ausgeweitet werden soll, hat eine Welle der Empörung in Deutschland ausgelöst. Bundesfinanzminister Klingbeil stellt jetzt klar, es wird keine Extrasteuer auf zuckerfreie Getränke geben.
14: Eine Zuckersteuer auf zuckerfreie Getränke ergibt keinen Sinn, schreibt Klingbeil wörtlich. Und damit spricht er den meisten wohl aus dem Herzen. Zum Auslöser der Debatte erklärte er, es sei ein Arbeitspapier an die Öffentlichkeit gelangt, die darin enthaltenen Vorschläge, auch Getränke zu besteuern, die andere Süßungsmittel statt reinem Zucker enthalten, sei weder politisch abgestimmt noch in der Koalition beschlossen. In interne Diskussionen gehören laut Klingbeil aber eben auch Vorschläge, die am Ende nicht umgesetzt werden. Diana Kramer, Nachrichtenredaktion.
12: Der Einbruch beim Wohnungsbau zwischen 2023 und 2025 hat einer Studie zufolge die gesamte Konjunktur in Deutschland gebremst. 2025 seien bundesweit rund 85.000 Wohnungen weniger gebaut worden als 2 Jahre zuvor, heißt es im sogenannten Baumonitor 2026. Allein für den Bau bedeutet das binnen 2 Jahren einen Nettoumsatzverlust von rund 27 Milliarden Euro.
9: Gutes Wetter haben wir heute Nachmittag. Sonne und Wolken gibt es im Mix. Die Temperaturen sehr angenehm. 24 Grad haben wir im Moment. Und auch morgen am Donnerstag wird es richtig schön. Sommerlich eigentlich. Bis zum Nachmittag. Blauer Himmel und ganz viel Sonne. Die Top-Temperaturen erwarten wir bei um die 27 Grad. Stau auch heute auf der A103, Abzweig Zehlendorf Richtung Schöneberg, in Höhe Kreuz Schöneberg 10 Minuten und auch auf der Überleitung zur A100 Richtung Treptow. Hier staut sich dann noch zwischen Wechsstraße und dem Tempelhofer Damm und auf dem Stadtring Richtung Wedding zwischen Kreuz Schöneberg und Schmargendorf ebenso 10 Minuten mehr. In Neukölln 10 Minuten auf der Hermannstraße zwischen Jonasstraße und Herfurtstraße. In Rummelsburg Stau auf der Künersstraße zwischen Marktstraße und Altstralau und in Biesdorf auf der Rienstraße zwischen Paul-Singer-Straße und Alt-Friedrichsfelde. Ihnen unterwegs eine gute, vor allem auch sichere Fahrt. Kommen Sie gut an.
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9: Freunde treffen? Nein. Mit der KI chatten? Ja. Was der neue Freizeitmonitor für spannende Ergebnisse zeigt, da schauen wir gleich mal genauer drauf. Unter anderem nach Billy Idol gibt's jetzt, hier sind die 80er mit Sweet 16. Einen schönen Mittag.

0: Freunde treffen, das ist doch eigentlich was Schönes. Etwas, auf das wir uns freuen nach Feierabend. Aber tatsächlich wird es immer unwichtiger, zumindest mal für viele von uns. Das zeigt der neue Freizeitmonitor. 98.2 Radio Paradiso, 14 Minuten nach 2, das gerade Elton John mit Circle of Life. Immer beliebter dagegen sind laut den Forschenden Social Media Aktivitäten und auch künstliche Intelligenz. Claudia Wächter aus der Paradiso Redaktion. Claudia, also haben wir demnächst nur noch KI-Freunde statt echte Freunde?
1: Naja, wir hängen schon ziemlich viel am Smartphone, scrollen auf Insta und Co., hören Musik und vor allem die Jüngeren, die so um die 20 sind, die nutzen noch häufiger KI. Und das nicht nur, um sich schlau zu machen. Da werden Chatbots auch oft zu Freunden, sind Ratgeber, sagen die Forschenden. Also ja, es scheint schon in die Richtung zu gehen. Weniger Kochabende mit Freunden, mehr Social Media und KI.
0: Okay, und gibt's noch Alternativen zum Smartphone, also andere Trends vielleicht, oder kommen wir wirklich nicht mehr los vom Bildschirm?
1: Also Bildschirmzombie sind wir noch nicht. Viele chillen auch einfach mal nur, tun gar nichts oder verbringen Zeit mit dem Partner. Auch das ist vielen wichtig. Und noch eine gute Nachricht, wir sind keine Sofa-Freaks. Wir machen nämlich viel mehr Sport als früher. Selbst Gesangsvereine sind nicht total out und viele, die haben sogar ein Ehrenamt.
0: Ja, ohne Ehrenamt würde vieles nicht laufen bei uns. Rund 37% der Deutschen, also mehr als jede und jeder Dritte, engagieren sich nach oder neben dem Beruf noch ehrenamtlich. Das muss man auch mal sagen, ist ja wirklich was richtig Tolles und Positives.

0: Die Gedanken zum Auftanken. Die größten Worte der Menschheitsgeschichte. Im Dezember 1970 kniet Bundeskanzler Willy Brandt vor dem Ehrenmal der Helden des Ghettos von Warschau nieder. Ein wichtiger Beitrag zur Entspannung der deutsch-polnischen Beziehungen. Aus seinen Erinnerungen an den Kniefall von Warschau.
1: Immer wieder bin ich gefragt worden, was es mit dieser Geste auf sich gehabt habe. Ob sie etwa geplant gewesen sei. Nein, das war sie nicht. Meine engen Mitarbeiter waren nicht weniger überrascht als jene Reporter und Fotografen, die neben mir standen, und als jene, die der Szene ferngeblieben waren, weil sie Neues nicht erwarteten. Am Abgrund der deutschen Geschichte und unter der Last der Millionen Ermordeten tat ich, was Menschen tun, wenn die Sprache versagt.
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13: Mit Jörg Trotzki, guten Tag. Am Weigandufer in Neukölln ist eine Fliegerbombe aus dem Zweiten Weltkrieg gefunden worden. Sie soll noch heute entschärft werden, sagte uns ein Polizeisprecher. Aktuell wird, wie es aussieht, ein Sperrkreis von 300 Metern um den Fundort aufgebaut, heißt es weiter. Kanalarbeiter hatten am Vormittag den Blindgänger im Neuköllner Schifffahrtskanal zwischen Teupitzer und Treptower Straße gefunden. Weil die 100 Kilogramm schwere Bombe bereits ans Ufer gebracht wurde, soll sie nun dort unschädlich gemacht werden. Im Sperrkreis liegen nicht nur Wohnhäuser, sondern auch Kitas, Schulen und ein Pflegeheim. Die Evakuierung und die Entschärfung werden sich deshalb wohl bis in die Nacht hineinziehen, so die Stabsstelle. Achten Sie bitte auch auf unseren Verkehrsservice hier bei Radio Paradiso. Berlin und Brandenburg haben das gelockerte Lkw-Fahrverbot an Sonn- und Feiertagen verlängert. Die Regeln gelten nun bis einschließlich Ende September, teilte die Senatsverkehrsverwaltung mit. Bis dahin seien nun weiterhin Sonntagstransporte erlaubt, die eigentlich über die Binnenschifffahrt gehen. Die ist aktuell wegen des Niedrigwassers nicht möglich. Dabei dürfen nun auch Großraum- und Schwerlasttransporte sonntags unterwegs sein, heißt es weiter. Für alle Lkw-Transporte, die nicht die Schifffahrt entlasten, gilt das Sonntagsfahrverbot weiter. Im Brandenburger Naturpark Niederlausitzer Landrücken haben sich bereits mehr als 1200 Graukraniche für ihren Flug in die Winterquartiere in den Süden versammelt. Von der Heinz-Sielmann-Stiftung heißt es, die Vögel würden sich hier zunächst stärken. In den nächsten Wochen werden dann in der Niederlausitz weitere tausende Zugvögel aus Skandinavien und dem Baltikum erwartet.
14: Dankeschön, Jörg. Die Zugvögel können auch heute ein bisschen Sonne tanken. Das können wir auch tun. Immer mal wieder kommt sie durch. Sonne und Wolken gibt's für uns im Mix bei sehr angenehmen Temperaturen. Vor allem in der Sonne echt toll. 24 Grad messen wir aktuell. 27 Grad gibt's dann sogar morgen am Donnerstag. Wird richtig sommerlich. Blauen Himmel bis in den Nachmittag. Ab dann werden die Wolken ein bisschen dichter. Und am Freitag, da gibt's dann ab der Mittagszeit auch immer mal wieder Regen. A111 statt einwärts. Zwischen Weidmannslusterdamm und Holzhauser Straße ist die rechte Spur gesperrt. Da wird die Fahrbahn ausgebessert. Aktuell staut es sich ab Schulzendorfer Straße. Dann A103, Abzweig Zehlendorf Richtung Schöneberg. In Höhe Kreuz Schöneberg haben wir Stau, 10 Minuten. Und auch auf der Überleitung zur A100 Richtung Treptow. Auf dem Stadtring Richtung Wedding 10 Minuten Stau zwischen Kreuz Schöneberg und Schmargendorf und Richtung Treptow nochmal zwischen Wechsstraße und dem Tempelhofer Damm. In Neukölln Geduld auf der Hermannstraße zwischen Jonasstraße und Herfordstraße, ebenso Rummelsburg Künersstraße zwischen Marktstraße und Altstralau und in Biesdorf auf der Rienstraße dicht an dicht zwischen Paul-Singer-Straße und Alt-Friedrichsfelde. Ihnen unterwegs eine gute, vor allem auch sichere Fahrt. Kommen Sie gut an.
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14: Ja, das ist ein Film, den man nicht einfach so wegguckt. Das ist ein Film, der im Kopf bleibt und wir zeigen ihn jetzt am Sonntag noch vor, weit vor offiziellem Kinostart. Welchen Film Sie mit uns am Sonntag bei Cinema Paradiso im Adria Filmtheater in Steglitz sehen können, dazu gleich alle Infos, unter anderem nach den Backstreet Boys und Tina Turner. Die habe ich jetzt. What's Love Got to Do With It?

0: You and your father make a great double act.
1: Sie haben so wundervoll über die Musik unseres Großvaters geschrieben wie sonst niemand.
2: Herr Professor Mann, Sie haben Deutschland im Jahr 1933 verlassen. Was antworten Sie denjenigen, die Sie des Verrats oder mangelnder Solidarität beschuldigen?
3: Es ist der Zwist zwischen zwei Ideen von Deutschland. Die Auseinandersetzung über die geistige und moralische Zukunft dieses Landes.
4: Wir sind jetzt an einem Punkt, wo wir wirklich etwas Neues schaffen können.
5: Auf welcher Seite stehen Sie? Stalin oder Mickey Mouse?
0: Wie kannst du so weitermachen?
6: Ich will nach Hause, Papa.
5: Wo ist das?
7: Ein wirklich sehr eindrucksvoller Film, in dem es nicht nur um die große Geschichte geht, sondern auch um die ganz persönliche Beziehung zwischen Vater und Tochter und um die Frage, wo ist eigentlich Heimat, wenn man so, so lange nicht zu Hause war. Vaterland startet nächste Woche Donnerstag, also am 3.9. in den Kinos. Mit uns sehen Sie den Film aber schon vor allen anderen. 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
11: Ich bin Thomas Pleskin. Bundeskanzler Merz hat zu mehr Optimismus und Zuversicht aufgerufen. Nach der Kabinettsklausur in Brandenburg forderte der CDU-Chef, den weit verbreiteten Missmut in Deutschland abzuschütteln.
12: Wir sind und bleiben das Land der Macher und Erfinder, sagt Merz. Und auch mit der Wirtschaft werde es bis Jahresende wieder bergauf gehen, versprach er. Nach dem brütenden Sommer betonte er, er habe auch das Thema Hitzeschutz auf dem Schirm. Mehr Geld dafür will er aber nicht locker machen. Vor einem schwierigen Herbst mit Reformen und Landtagswahlen ging es bei der Klausur vor allem aber auch um eines, gut zu performen, Geschlossenheit zu demonstrieren. Claudia Wächter, Nachrichtenredaktion.
11: Finanzminister Klingbeil hat eine Ausweitung der geplanten Zuckersteuer auf zuckerfreie Light- und Zero-Getränke ausgeschlossen. Ein entsprechender Vorschlag aus seinem Ministerium sei lediglich ein interner Arbeitsstand und weder politisch abgestimmt noch von der Koalition beschlossen, erklärte der SPD-Chef. Besteuert werden sollen ab 2027 zuckerhaltige Getränke. VW-Konzernchef Oliver Blume hat sich bei der Belegschaft in Emden zur schwierigen Lage des Werks geäußert. Ihm zufolge betragen die Arbeitskosten in Ostfriesland mehr als das Doppelte vergleichbarer europäischer Standorte. Blumes Auftritt in Emden war mit Spannung erwartet worden, weil der Standort aktuell immer wieder zu den gefährdeten Werken gezählt wurde.
13: Werksschließungen sind noch nicht beschlossen, hat der VW-Chef immer wieder betont. Aber die Belegschaften sind alarmiert, seit die Konzernführung Sparmaßnahmen angekündigt hat. Und für die Werke in Emden und Zwickau gibt es noch keine Wettbewerbsfähigkeit. erwerbsfähige Nutzung für die 2030er Jahre, wie es aus der VW-Führung heißt. Das soll jetzt in den kommenden 6 bis 12 Monaten geschafft werden. An den beiden Standorten hatte VW zuletzt viel Geld investiert für die Produktion von E-Autos. Thomas Thonfeld, Nachrichtenredaktion.
11: Nach einer schweren Sturzflut im nepalesischen Himalaya werden hunderte Reisende vermisst. Nach vorläufigen Angaben der Tourismusbehörde handelt es sich um fast 400 Menschen, darunter knapp 300 Ausländer, auch aus Deutschland, den USA und Spanien. Die Zahl der Toten stieg inzwischen auf 22. Die Ursache der Flut ist noch unklar, als Möglichkeit gilt der Ausbruch eines Gletschersees.
14: 24 Grad haben wir heute Nachmittag. Sonne und Wolken gibt's im Mix. Regenwolken auf jeden Fall nicht. Bleibt trocken für uns heute durch den Mittwoch hindurch, auch in der kommenden Nacht. Und erst recht morgen am Donnerstag bis zum Nachmittag blauer Himmel. Keine Wolken unterwegs. Das Ganze bei dann sogar wieder sommerlichen Werten von bis zu 27 Grad. Geduld brauchen Sie auf der A111 stadteinwärts. Zwischen Weidmannslusterdamm und Holzhauser Straße, da ist die rechte Spur gesperrt, da wird die Fahrbahn ausgebessert. Es staut sich ab Schulzendorfer Straße. Dann A103 ab Zweig Zehlendorf Richtung Schöneberg, in Höhe Kreuz Schöneberg 10 Minuten und auf der Überleitung zur A100 Richtung Treptow. Hier staut sich dann zwischen Detmolder Straße und Albuinstraße 15 Minuten und auf dem Stadtring Richtung Wedding zwischen Kreuz Schöneberg und Schmargendorf. In Neukölln Geduld auf der Hermannstraße zwischen Jonasstraße und Herfordstraße. In Rummelsburg auf der Künersstraße zwischen Marktstraße und Altstralau. Und in Biesdorf auf der Rienstraße zwischen Paul-Singer-Straße und Altfriedrichsfelde. In Köpenick die Glienickerstraße ist zwischen Marloer Straße und Grünauer Straße in beiden Richtungen gesperrt. Da werden bis Freitag Fahrbahnschäden beseitigt. Stau auch in Köpenick auf der Rudolf-Rühl-Allee zwischen Köpenicker Straße und an der Wuhlheide. Ihnen unterwegs eine gute, vor allem auch sichere Fahrt. Kommen Sie gut an.
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14: Ja, ist auf jeden Fall ein Teil meiner Jugend. In Zeiten vor Social Media gab's halt die Bravo am Kiosk und die feiert heute ihren 70. Geburtstag. Was die Faszination Bravo denn damals so war, darüber sprechen wir gleich hier. Unter anderem nach Phil Collins gibt's jetzt aus den 80ern You Can't Hurry Love.

0: Summer Undressed auf dem Radio Paradiso, gleich 3:10. Und ja, so eine Seite ohne Kleidung, die war auch immer Teil des Magazins. Zu meiner Schulzeit, da hat sie jede und jeder gelesen. Sie kam jede Woche neu an den Kiosk, die Bravo. Ein Kultmagazin für viele von uns. Und heute, da feiert sie Geburtstag. Heute wird sie 70 Jahre alt. Annabelle Giesbert aus der Paradiso-Redaktion. Annabelle, die Bravo war ja früher für uns, muss man sagen, schon ein Riesending. Warum war die damals so ein Leitmedium?
1: Naja, vor dem Internet war die Bravo eigentlich der einzige und wichtigste Zugang zu Stars, Musik und Jugendthemen. Dazu kam dann noch Dr. Sommer. Jugendliche konnten dort Fragen zu Liebe, Körper und auch Sexualität stellen. Also zu Themen, über die sie mit ihren Eltern oft gar nicht sprechen wollten. Und damit war die Bravo natürlich auch eine Art Ersatz für ihre eigene Aufklärung. Die Zeitschrift war halt auch gerade unter Jugendlichen sehr beliebt und wurde in den Schulen dann auch oft weitergereicht. Und damit hat sie dann Woche für Woche bis zu 6 Millionen junge Menschen erreicht. Also eine Zielgruppe, die wir heute nur noch über die sozialen Medien in der Größe erreichen.
0: Ja. Das war schon eine Power, die das Magazin damals hatte. Die Bravo, falls Sie sich jetzt fragen, Mensch, gibt's die heute eigentlich immer noch? Die Antwort ist ja, aber sie erscheint nicht mehr so regelmäßig wie früher. Mittlerweile gibt's sie einmal im Monat.

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0: Ja, Wohnraum ist knapp hier bei uns in Berlin. Aber wie viele Wohnungen denn wirklich fehlen? Das hören Sie gleich bei Jörg Trotzki in Hauptstadt kompakt.
1: 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Die Gedanken zum Auftanken. Die größten Worte der Menschheitsgeschichte. Gott würfelt nicht. Davon ist Albert Einstein überzeugt. Mit der Quantenphysik hält jedoch der Gedanke des Zufalls Einzug in die Physik. Das widerspricht Albert Einsteins Verständnis von Naturwissenschaft und seinem religiösen Glauben. In einem Brief an den Physiker Max Born schreibt er im Dezember 1926:
2: Die Quantenmechanik ist sehr achtunggebietend. Aber eine innere Stimme sagt mir, dass das doch nicht der wahre Jakob ist. Die Theorie liefert viel, aber dem Geheimnis des Alten bringt sie uns kaum näher. Jedenfalls bin ich überzeugt, dass der nicht würfelt.
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12: Mit Jörg Trotzki, guten Tag. In Berlin fehlen derzeit nahezu 60.000 Wohnungen. In Brandenburg sind es rund 25.000. Das geht aus dem bundesweiten Baumonitor hervor, der aktuell veröffentlicht wurde. Das Pestel-Institut, welches den Baumonitor herausgibt, verlangte zugleich von der Bundesregierung zu handeln. Der Wohnungsmangel lasse die Mieten explodieren, heißt es, und belaste den Arbeitsmarkt und das Wirtschaftswachstum. Deutschlandweit fehlen der Studie zufolge 1,4 Millionen Wohnungen. Am Weigandufer in Neukölln bereiten sich Anwohner, Polizei, Feuerwehr, Sprengmeister und weitere Einsatzkräfte auf eine lange Nacht vor. Am Vormittag war im Neuköllner Schifffahrtskanal eine 100 Kilogramm schwere Bombe gefunden worden. Sie soll noch heute entschärft werden, sagte man uns. Bis jedoch aus dem Sperrkreis alle Berliner, darunter auch Bewohner eines Pflegeheims, gebracht werden können, werden wohl Stunden vergehen. Evakuierung und Entschärfung werden sich deshalb wohl bis in die Nacht hineinziehen. Der Brandenburger Landtag versteigert wieder einmal zahlreiche Gastgeschenke aus aller Welt. Darunter sind beispielsweise eine Zinndose aus Kanada, ein Holzkamm aus China, ein Fächer aus Japan, ein Schachspiel aus Kasachstan mit traditionellen Figuren sowie mehrere Bilder. Die Auktion ist am 11. September bei der langen Nacht des Parlaments. Das Geld soll einem guten Zwecke zugutekommen, heißt es. Der Auktionskatalog ist doch schon im Netz.
0: Dankeschön, Jörg. Sonnenwolken gibt's heute Nachmittag weiter im Wechsel. Es bleibt trocken, Regenwolken sind nicht mit dabei. 24 Grad messen wir im Moment und trocken und sommerlich ist es auch morgen am Donnerstag. Wird richtig schön bis zum Nachmittag. Blauer Himmel und ganz viel Sonne, dann kommen allerdings auch ein paar Wolken zum Abend mit dazu. Die Topwerte für morgen bei sommerlichen 27 Grad am Freitag. Da ist es dann ein bisschen durchwachsener. Vor allem über den Mittag gibt's hier immer mal wieder etwas Regen. Geduld auf der A103 ab Zweig Zehlendorf Richtung Schöneberg kennen wir in Höhe Kreuz Schöneberg 10 Minuten und auf der Überleitung zur A100 Richtung Treptow. Hier staut sich dann im Verlauf zwischen Detmolder Straße und Albuinstraße 15 Minuten und auf dem Stadtring Richtung Wedding Stau zwischen Kreuz Schöneberg und Schmargendorf. In Neukölln 10 Minuten auf der Hermannstraße zwischen Jonasstraße und Herfordstraße. Ebenso in Rummelsburg auf der Künersstraße zwischen Marktstraße und Altstranau. In Biesdorf Geduld auf der Rienstraße zwischen Paul-Singer-Straße und Altfriedrichsfelde. In Köpenick ist die Glienickerstraße zwischen Marloer Straße und Grünauer Straße in beiden Richtungen gesperrt. Da werden bis Freitag Fahrbahnschäden beseitigt. Stau auf der Rudolf-Rühl-Allee zwischen Köpenicker Straße und an der Wohlheide. Ihnen unterwegs eine gute, vor allem auch sichere Fahrt. Kommen Sie gut an.
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0: Jetzt am Wochenende findet sie wieder statt, die lange Nacht der Museen hier bei uns in Berlin. Und was sie da alles erwartet und wann sie dafür auch Freitickets hier bei uns gewinnen können, das hören Sie alles gleich hier nach Olivia Dean. So easy und jetzt rein ins Jahr 86. Hier sind die Bangles mit Manic Monday. Eine schöne Wochenmitte, die Zeit 15:33 Uhr.

75 Museen, 750 Events und das alles in einer Nacht. Das gibt's jetzt am kommenden Wochenende, die lange Nacht der Museen, hier bei uns in Berlin. Und wir laden Sie dazu ein. Sie an 98.2 Radio Paradiso, das ist gerade Olivia Dean, So Easy. In der langen Nacht, da öffnen die Museen, die Ausstellungshäuser, Planetarien und Gedenkstätten in ganz Berlin und laden dann zu Expressführungen, Workshops, Konzerten, Lesungen, Künstlergesprächen und Performances ein. Dieses Jahr unter dem Motto Crime in Berlin. Also es wird spannend. Mit einem Ticket können Sie dann alle teilnehmenden Museen besuchen und auch das Shuttle-Angebot der langen Nacht nutzen oder auch die historische S-Bahn. Auch die wird dann nämlich unterwegs sein. Alle Museen in einer Nacht entdecken, das ist unmöglich, aber Sie können sich vorab schon mal einen Plan machen. Sollten Sie auch tun oder mal auf der Homepage langenachtdermuseen.berlin vorbeischauen. Auch da können Sie filtern, was Sie dann interessiert und auch dann da eine Routenempfehlung bekommen. Die lange Nacht der Museen gibt es jetzt am Samstag von 18 bis 2 Uhr. Tickets dafür finden Sie online oder die bekommen Sie auch mit ein bisschen Glück hier bei uns. Wir verlosen nämlich morgen am Donnerstag und auch am Freitag Gruppentickets für Sie hier bei uns in der Morning Show. Willkommen bei Thorsten Wittke.

1980er, Tracy Chapman, Talking About a Revolution. Und jetzt folgt gute Laune Musik auf ihrem Radio Paradiso mit Michael Bublé.

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11: Ich bin Thomas Bleskin. Finanzminister Klingbeil hat eine Ausweitung der geplanten Zuckersteuer auf zuckerfreie Light- und Zero-Getränke ausgeschlossen. Ein entsprechender Vorschlag aus seinem Ministerium sei lediglich ein interner Arbeitsstand und weder politisch abgestimmt noch von der Koalition beschlossen, erklärte der SPD-Chef.
12: Die Steuer auf gezuckerte Getränke soll im nächsten Jahr kommen. In Großbritannien gibt es sie bereits. Damit sollen vor allem Kinder vor Produkten geschützt werden, die der Gesundheit schaden. Wie genau die Steuer umgesetzt wird, beraten gerade die Ministerien. Hier soll es auch keine Denkverbote geben, sagt Finanzminister Klingbeil. Doch die Idee, auch Zero-Getränke oder Hafermilch zu besteuern, werde er nicht umsetzen. Die Union ist generell skeptisch, wird die Zuckersteuer aber wohl mittragen. Thomas Bremser, Redaktion.
11: Bundeskanzler Merz hat zu mehr Optimismus und Zuversicht aufgerufen. Nach der Kabinettsklausur in Brandenburg forderte der CDU-Chef, den weit verbreiteten Missmut in Deutschland abzuschütteln.
13: Wir sind und bleiben das Land der Macher und Erfinder, sagt Merz. Und auch mit der Wirtschaft werde es bis Jahresende wieder bergauf gehen, versprach er. Nach dem brütenden Sommer betonte er, er habe auch das Thema Hitzeschutz auf dem Schirm. Mehr Geld dafür will er aber nicht locker machen. Vor einem schwierigen Herbst mit Reformen und Landtagswahlen ging es bei der Klausur vor allem aber auch um eines, gut zu performen, Geschlossenheit zu demonstrieren. Claudia Wächter, Nachrichtenredaktion.
11: Volkswagen will angesichts des Sparkurses auch im Management deutlich Stellen abbauen. Konzernchef Blume kündigte bei einer Betriebsversammlung im gefährdeten Werk Emden an, dort solle ein Viertel der Managementstellen wegfallen. Zugleich verwies er auf die hohen Arbeits- und Fabrikkosten des Standorts. Werksschließungen wolle er weiterhin vermeiden, Beschlüsse dazu gebe es bislang nicht. Auch um die Zukunft der Werke in Zwickau, Hannover und Neckarsulm wird gebankt. Nach einer schweren Sturzflut im nepalesischen Himalaya werden hunderte Reisende vermisst. Nach vorläufigen Angaben der Tourismusbehörde handelt es sich um fast 400 Menschen, darunter knapp 300 Ausländer, auch aus Deutschland, den USA und Spanien. Die Zahl der Toten stieg inzwischen auf 22. Die Ursache der Flut ist noch unklar, als Möglichkeit gilt der Ausbruch eines Gletschersees.
14: 24 Grad, die aktuelle Temperatur. Sonne und Wolken gibt's für uns im Mix. Regenwolken auf jeden Fall nicht mit dabei. Und auch morgen am Donnerstag bleibt's nochmal richtig schön. Bis zum Mittag blauer Himmel und ganz viel Sonne. Zum Abend werden die Wolken dann langsam etwas dichter. Ansonsten sommerliche Temperaturen von bis zu 27 Grad. Auch heute, wie gewohnt, bisschen Stau auf der A103, Abzweig Zehlendorf Richtung Schöneberg, in Höhe Kreuz Schöneberg 10 Minuten und auf der Überleitung zur A100 Richtung Treptow. Hier staut sich dann im Verlauf zwischen Detmolder Straße und Albuinstraße und auf dem Stadtring Richtung Wedding zwischen Kreuz Schöneberg und Schmargendorf. In Neukölln ein bisschen Geduld auf der Hermannstraße zwischen Jonasstraße und Herfurtstraße, in Rummelsburg auf der Künersstraße zwischen Marktstraße und Altstralau und in Biesdorf auf der Rehnstraße zwischen Paul-Singer-Straße und Alt-Friedrichsfelde. Dann ist die Klinikerstraße in Köpenick zwischen Marlauer und Grünauer Straße in beiden Richtungen gesperrt. Da werden bis Freitag Fahrbahnschäden beseitigt. Und ein bisschen Geduld in Köpenick auf der Rudolf-Rühl-Allee. Hier staut sich zwischen Köpenicker Straße und an der Wuhlheide. Ihnen unterwegs eine gute, vor allem auch sichere Fahrt. Kommen Sie gut an.
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14: Um 16.04 Uhr eine schöne Wochenmitte. Schön, dass Sie bei uns sind und jetzt bei Ihnen mit im Ohr. Mr. Chris de Burgh und High on Emotion.

0: Ein Sommerfest bei diesem Wetter, das ist doch wirklich gar nicht schlecht. 24 Grad, Sonne und Wolken und genau das gibt's heute Nachmittag bei der Berliner Stadtmission. 98.2 Radio Paradiso, 13 Minuten nach 4, das gerade Lola Young mit Messi. Bis 17 Uhr heute gibt's noch im Zentrum am Zoo der Stadtmission ein Spätsommerfest für rund 100 bedürftige Menschen und mit dabei auch mein lieber Kollege Nico Engelage, jetzt vor Ort. Nico, wie läuft's denn so beim Sommerfest? Was gibt's da alles?
1: Es ist ein absolut buntes Treiben. Die gute Laune steht im Vordergrund. Das sieht man den lächelnden Gesichtern um mich herum auf jeden Fall an. Und es gibt auch wirklich so viele Angebote, die das Ganze perfekt machen. Ganz vorne mit dabei natürlich der Catering-Bereich. Da hat mich meine Nase direkt hinverleitet. Denn es lag direkt hier, als ich reingekommen bin am Zentrum, am Zoo, so ein Waffelduft in der Luft. Dem bin ich gefolgt. Die Waffle Brothers haben aufgetischt. Es gibt noch ganz viele andere Angebote. Pizza, Salate, Gemüse, Obst. Man kann sich auch mit verschiedenen Pflegeprodukten beispielsweise, beziehungsweise die Bedürftigen können sich hier mit Pflegeprodukten eindecken. Es gibt Kleidung, schön lange Tische, die hier aufgebaut sind, mit noch kleinen Snackmöglichkeiten drauf. Da sitzen alle auch irgendwie beisammen. Und ich habe das Gefühl, hier kommen wirklich ganz, ganz viele Menschen aus verschiedensten Ecken zusammen, um zusammen hier dieses Spätsommerfest zu feiern. Gute Musik läuft auch im Hintergrund, was auch nochmal hier so ein bisschen Stimmung verleitet. Also es ist wirklich ein schönes, buntes Treiben mit guter Laune im Vordergrund und Menschen, die Freude daran haben, hier an diesem Sommerfest teilnehmen zu können. Und ich habe auch meinen Spaß, vor allem mit dem guten Geruch in meiner Nase. Deswegen ein sehr, sehr guter zweiter Teil des Spätsommerfestes. Es gab ja heute Mittag von 12 bis 14 Uhr schon mal die erste Runde und jetzt sind weitere 50 bis 100 Bedürftige hier, um das Spätsommerfest der Stadtmission zu feiern.
0: Obdachlose Menschen haben nur selten die Gelegenheit, Kulturveranstaltungen zu besuchen und genau deshalb gibt es heute das Spätsommerfest der Berliner Stadtmission im Zentrum am Zoo. Wirklich sehr, sehr toll. Und wenn Sie die Arbeit der Berliner Stadtmission unterstützen möchten, mit ehrenamtlicher Arbeit oder auch mit Spenden, alle Infos finden Sie online unter www.berliner-stadtmission.de.

Die 80er. Joe Cocker auf ihrem Radio Paradiso. Und jetzt gibt's weiter Feel Good Musik zum schönen Wetter. 2013 ist dieser Song in 35 Ländern direkt auf die 1 in den Charts gestürmt. Und auch Sie hier werden sich jetzt, glaube ich, richtig freuen. Ja. Ist nämlich auch der Titelsong aus ihrem zweiten Film, Ich einfach unverbesserlich 2. Hier ist Pharrell Williams mit Happy.

0: Sie hat weiter Nachwuchsprobleme. Die Berliner Polizei. Wie viele Stellen da letztens unbesetzt geblieben sind? Wie viele auszubildenden Stellen und woran das liegt? Gleich eins der Themen bei Jörg Trotzki in Hauptstadt kompakt.
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2: Der Philosoph Diogenes aß zum Abendessen Linsen. Das sah der Philosoph Aristippus, der ein angenehmes Leben führte, indem er dem König schmeichelte. Sagte Aristippus, wenn du lerntest, dem König gegenüber unterwürfig zu sein, müsstest du nicht von solchem Abfall wie Linsen leben. Sagte Diogenes, wenn du gelernt hättest, mit Linsen auszukommen, brauchtest du nicht dem König zu schmeicheln.
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13: Mit Jörg Trotzki, guten Tag. Im Neuköllner Schifffahrtskanal am Weigandufer haben Kanalarbeiter am Vormittag einen Blindgänger gefunden. Er soll noch heute, voraussichtlich erst in der Nacht, entschärft werden. Der Bereich rund um den Fundort sei bereits abgesperrt, sagte man uns. Aus dem Sperrkreis müssen nun die Anwohner und auch die Berliner eines Pflegeheims gebracht werden. Weil dies erwartungsgemäß mehrere Stunden dauern wird, werde der Sprengmeister mit seinem Team wohl erst in der Nacht Hand an die 100 Kilogramm schwere Bombe anlegen können. Die Berliner Polizei sucht weiter dringend Nachwuchs. So blieb ja bereits im letzten Jahr rund ein Viertel der Ausbildungsplätze unbesetzt. Am Interesse für den Beruf liege es nicht, betonte Polizeipräsidentin Barbara Slowik. Dennoch würden 40% der Bewerber am Deutschtest mit Diktat- und Grammatikteil scheitern. Eine Senkung der Einstellungsstandards lehnte die Polizeipräsidentin erneut ab. Polizeibeamte müssten schließlich Maßnahmen und Rechtsgrundlagen verständlich erklären können. Die Molkerei Müller, deutschlandweit bekannt unter anderem durch Müller Milch, hat, wie es aussieht, Lieferverträge mit Milchbauern aus Brandenburg gekündigt. Das haben Recherchen des RBB ergeben. Danach sollen die Kündigungen in den nächsten Monaten in Kraft treten. Betroffen sein sollen vor allem die mittelgroßen Betriebe mit 400 bis 800 Kühen in Nord- und Ostbrandenburg, heißt es weiter.
0: Dankeschön, Jörg. Ja, immer mal wieder kommt die Sonne durch. Ansonsten sind einige Wolken unterwegs. Regenwolken, die sind aber nicht mit dabei. Bleibt trocken für uns. Auch heute Nacht müssen Sie nicht die Auflagen von der Garten- oder Balkoncouch reinholen. Die kann draußen bleiben. Regenschauer sind nicht angekündigt und morgen am Donnerstag wird es dann sogar richtig schön. Wir erwarten erstmal blauen Himmel. Bis zum Nachmittag ganz viel Sonne. Ab dann kommen wieder ein paar mehr Wölkchen mit dazu. Die Temperaturen morgen sommerlich bei bis zu 27 Grad. Auch heute Stau auf der A103, Abzweig Zehlendorf Richtung Schöneberg in Höhe Kreuz Schöneberg. 10 Minuten auf der Überleitung zur A100 Richtung Treptow. Und Stadtring Richtung Treptow im Verlauf Stau zwischen Detmolder Straße und Albuinstraße. Und Richtung Wedding staut sich zwischen Kreuz Schöneberg und Schmargendorf. In Neukölln ein bisschen Geduld auf der Hermannstraße zwischen Jonasstraße und Herfurtstraße. Ebenso in Rummelsburg auf der Künersstraße zwischen Marktstraße und Altstralau. In Biesdorf auf der Rienstraße zwischen Paul-Singer-Straße und Alt-Friedrichsfelde. In Köpenick, da ist die Glienicker-Straße zwischen Marloer Straße und Grünauer Straße in beiden Richtungen gesperrt. Da werden noch bis Freitag Fahrbahnschäden beseitigt. Und Stau in Köpenick auf der Rudolf-Röhl-Allee zwischen Köpenicker Straße und an der Wuhlheide. Ihnen unterwegs eine gute, vor allem auch sichere Fahrt. Kommen Sie gut an.
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0: Kleine Rituale im Alltag Ihrer Beziehung. Warum genau die so wichtig für die Langlebigkeit Ihrer Liebe sind, darum geht's gleich bei Beziehungsexperte Hergen von Hochting in der Coaching-Etage. Und das ist nicht die gesungene Wettervorhersage Supertramp. It's raining again.

0: aus den späten 90ern, Mr. Robbie Williams und Supreme. Kommen Sie gut durch Ihre Wochenmitte.
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2: Was lange Liebe lebendig hält. Welche kleinen Rituale gibt es in Ihrer Beziehung? Kaffee am Sonntag im Bett, der Anruf auf dem Heimweg, der Spaziergang nach dem Abendessen oder dieser völlig alberne Satz, den außer Ihnen beiden niemand versteht? Von außen wirkt das oft unspektakulär, aber für Ihre Beziehung kann das ausgesprochen wertvoll sein. Rituale geben Ihrem gemeinsamen Leben einen vertrauten Rhythmus. Sie sagen, hier sind wir, hier gehören wir zusammen. Gerade wenn Termine, Kinderarbeit und Müdigkeit den Alltag regieren, entsteht dadurch eine kleine Insel, die verlässlich auf Sie wartet. Und das Schöne daran ist, ein gutes Ritual muss weder teuer noch besonders originell sein. Ein achtsamer Kuss vor dem Verlassen des Hauses kann mehr Nähe schaffen als ein aufwendig geplanter Paarabend, der alle 3 Monate wegen Erschöpfung sowieso ausfällt. Wichtig ist die Wiederholung, denn so wird aus einer kleinen Handlung mit der Zeit gemeinsame Geschichte. Leider verschwinden solche nette Gewohnheiten oft im Beziehungs-Bermuda-Dreieck. Erst fällt der Kaffee.

0: wie wir unsere Tage verbringen, so verbringen wir natürlich unser Leben.
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0: Und wenn Sie eine persönliche Beratung wünschen, schreiben Sie mich gerne an unter www.beziehungscoach-berlin.de.

John Farnham, You're the Voice auf Ihrem Radio Paradiso. 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

Wir laden Sie ein mit Begleitung und zwar morgen früh in der Morning Show. Willkommen bei Thorsten Wittke und da können Sie sich auch jetzt schon gerne in den Lostopf werfen. Einfach mit einer WhatsApp hier ans Studiophone an die 030 80 500 und die 80 oder auch mit einer Mail an redaktion@paradiso.de.

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12: Ich bin Thomas Bleskin. VW-Konzernchef Oliver Blume hat sich bei der Belegschaft in Emden zur schwierigen Lage des Werks geäußert. Ihm zufolge betragen die Arbeitskosten in Ostfriesland mehr als das Doppelte vergleichbarer europäischer Standorte.
13: Werksschließungen sind noch nicht beschlossen, hat der VW-Chef immer wieder betont. Aber die Belegschaften sind alarmiert, seit die Konzernführung Sparmaßnahmen angekündigt hat. Und für die Werke in Emden und Zwickau gibt es noch keine wettbewerbsfähige Nutzung für die 2030er Jahre, wie es aus der VW-Führung heißt. Das soll jetzt in den kommenden 6 bis 12 Monaten geschafft werden. An den beiden Standorten hatte VW zuletzt viel Geld investiert für die Produktion von E-Autos. Thomas Thonfeld, Nachrichtenredaktion.
12: Bundeskanzler Merz hat nach der Klausurtagung des schwarz-roten Kabinetts zu mehr Optimismus und Zuversicht aufgerufen. Die Regierung habe auf Schloss Neuhardenberg ein Zukunftsbild für Deutschland entworfen und die Aufgaben der kommenden Wochen und Monate offen und konstruktiv beraten, sagte der CDU-Chef. Merz forderte, den weit verbreiteten Missmut abzuschütteln, der das Land lähme. Die Nachricht, dass die geplante Zuckersteuer auch auf zuckerfreie Getränke wie Cola Zero ausgeweitet werden soll, hat eine Welle der Empörung in Deutschland ausgelöst. Bundesfinanzminister Klingbeil stellt jetzt klar, es wird keine Extrasteuer auf zuckerfreie Getränke geben.
14: Eine Zuckersteuer auf zuckerfreie Getränke ergibt keinen Sinn, schreibt Klingbeil wörtlich. Und damit spricht er den meisten wohl aus dem Herzen. Zum Auslöser der Debatte erklärte er, es sei ein Arbeitspapier an die Öffentlichkeit gelangt, die darin enthaltenen Vorschläge, auch Getränke zu besteuern, die andere Süßungsmittel statt reinem Zucker enthalten, sei weder politisch abgestimmt noch in der Koalition beschlossen. In interne Diskussionen gehören laut Klingbeil aber eben auch Vorschläge, die am Ende nicht umgesetzt werden. Diana Kramer, Nachrichtenredaktion.
12: Der Einbruch beim Wohnungsbau zwischen 2023 und 2025 hat einer Studie zufolge die gesamte Konjunktur in Deutschland gebremst. 2025 seien bundesweit rund 85.000 Wohnungen weniger gebaut worden als zwei Jahre zuvor, heißt es im sogenannten Baumonitor 2026. Allein für den Bau bedeutet das binnen zwei Jahren einen Nettoumsatzverlust von rund 27 Milliarden Euro.
15: Und wenn ich hier aus dem Studiofenster Richtung Checkpoint Charlie gucke, dann sehe ich viele glückliche Gesichter. Der Feierabend wird genossen, den können wir auch genießen. Bei dem Wetter, Sonne und Wolken gibt's im Mix. Angenehme 24 Grad messen wir aktuell. Und morgen am Donnerstag wird's dann sogar nochmal schöner. Viel Sonne, viel blauer Himmel bei Topwerten von 25 bis 27 Grad. Auch heute Geduld auf der A103 Abzweig Zehlendorf Richtung Schöneberg in Höhe Kreuz Schöneberg Stau 10 Minuten und auf der Überleitung zur A100 Richtung Treptow. Auf der A100 Richtung Treptow, da wurde die Höhenkontrolle ausgelöst. Der Tunnel Ortsteil Britz ist im Moment gesperrt. Zwischen Detmolder Straße und Britzer Damm aktuell 40 Minuten Stau. 10 Minuten auf dem Stadtring Richtung Wedding zwischen Kreuz Schöneberg und Schmargendorf. Ebenso in Neukölln auf der Hermannstraße zwischen Jonasstraße und Herfurtstraße. Und in Rummelsburg auf der Künersstraße Stau zwischen Marktstraße und Altstralau. In Biesdorf Geduld auf der Rienstraße zwischen Paul-Singer-Straße und Alt-Friedrichsfelde. Und in Köpenick auf der Rudolf-Rühl-Allee. Da haben wir Stau zwischen Köpenicker Straße und an der Wohlheide. Ihnen unterwegs eine gute, vor allem auch sichere Fahrt. Kommen Sie gut an.
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15: Freunde treffen, nee, mit der KI chatten, das dann schon eher. Was der neue Freizeitmonitor für spannende Ergebnisse zeigt, da schauen wir gleich mal genauer drauf. Unter anderem nach dem Alan Parsons Project habe ich jetzt für Sie mit Eye in the Sky.

0: Freunde treffen, das ist doch eigentlich was Schönes, auf das wir uns freuen nach Feierabend. Aber tatsächlich wird es immer unwichtiger für uns, für viele zumindest von uns. Das zeigt der neue Freizeitmonitor. Sion 98.2 Radio Paradiso, das ist gerade Moby. Die späten 90er, Why Does My Heart Feel So Bad? Immer beliebter dagegen sind laut den Forschenden Social Media Aktivitäten und auch künstliche Intelligenz. Claudia Wächter aus der Radio Paradiso Redaktion. Claudia, also haben wir demnächst, kann man sagen, nur noch KI-Freunde statt echte Freunde?
1: Naja, wir hängen schon ziemlich viel am Smartphone, scrollen auf Insta und Co., hören Musik und vor allem die Jüngeren, die so um die 20 sind, die nutzen noch häufiger KI. Und das nicht nur, um sich schlau zu machen. Da werden Chatbots auch oft zu Freunden sind, Ratgeber, sagen die Forschenden. Also ja, es scheint schon in die Richtung zu gehen. Weniger Kochabende mit Freunden, mehr Social Media und KI.
0: Okay, und gibt es noch Alternativen zum Smartphone, also andere Trends vielleicht, oder kommen wir wirklich nicht mehr los vom Bildschirm?
1: Also Bildschirmzombies sind wir noch nicht. Viele chillen auch einfach mal nur, tun gar nichts oder verbringen Zeit mit dem Partner. Auch das ist vielen wichtig. Und noch eine gute Nachricht, wir sind keine Sofa-Freaks. Wir machen nämlich viel mehr Sport als früher. Selbst Gesangsvereine sind nicht total out und viele, die haben sogar ein Ehrenamt.
0: Ja, ohne Ehrenamt würde vieles nicht laufen bei uns. Rund 37% der Deutschen, also mehr als jede und jeder Dritte, engagieren sich nach oder neben dem Beruf noch ehrenamtlich. Das muss man auch mal sagen, ist ja wirklich was richtig Tolles und Positives. Take

0: Einen explosiven Fund, den gab es schon heute Vormittag in Neukölln. Eine Fliegerbombe ist gefunden worden, gleich eins der Themen bei Jörg Trotzki in Hauptstadt kompakt.
1: 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Am 8. Mai 1985 spricht Bundespräsident Richard von Weizsäcker im Deutschen Bundestag. Es ist der 40. Jahrestag der Befreiung vom Nationalsozialismus.
2: Als dann am Ende des Krieges die ganze unsagbare Wahrheit des Holocaust herauskam, da beriefen sich allzu viele von uns darauf, nichts gewusst oder auch nur geahnt zu haben. Kein fühlender Mensch erwartet von ihnen, ein Büßerhemd zu tragen, nur weil sie Deutsche sind. Aber die Vorfahren haben ihnen eine schwere Erbschaft hinterlassen. Es geht nicht darum, Vergangenheit zu bewältigen, das kann man gar nicht. Sie lässt sich ja nicht nachträglich ändern oder ungeschehen machen. Wer aber vor der Vergangenheit die Augen verschließt, der wird am Ende blind für die Gegenwart.
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13: Mit Jörg Trotzki, guten Tag. Am Weigandufer in Neukölln ist eine Fliegerbombe aus dem Zweiten Weltkrieg gefunden worden. Sie soll noch heute entschärft werden, sagte uns ein Polizeisprecher. Aktuell wird, wie es aussieht, ein Sperrkreis von 300 Metern um den Fundort aufgebaut, heißt es weiter. Kanalarbeiter hatten am Vormittag den Blindgänger im Neuköllner Schifffahrtskanal zwischen Teupitzer und Treptower Straße gefunden. Weil die 100 Kilogramm schwere Bombe bereits ans Ufer gebracht wurde, soll sie nun dort unschädlich gemacht werden. Im Sperrkreis liegen nicht nur Wohnhäuser, sondern auch Kitas, Schulen und ein Pflegeheim. Die Evakuierung und die Entschärfung werden sich deshalb wohl bis in die Nacht hineinziehen, so die Stabsstelle. Achten Sie bitte auch auf unseren Verkehrsservice hier bei Radio Paradiso. Berlin und Brandenburg haben das gelockerte Lkw-Fahrverbot an Sonn- und Feiertagen verlängert. Die Regeln gelten nun bis einschließlich Ende September, teilte die Senatsverkehrsverwaltung mit. Bis dahin seien nun weiterhin Sonntagstransporte erlaubt, die eigentlich über die Binnenschifffahrt gehen. Die ist aktuell wegen des Niedrigwassers nicht möglich. Dabei dürfen nun auch Großraum- und Schwerlasttransporte sonntags unterwegs sein, heißt es weiter. Für alle Lkw-Transporte, die nicht die Schifffahrt entlasten, gilt das Sonntagsfahrverbot weiter. Im Brandenburger Naturpark Niederlausitzer Landrücken haben sich bereits mehr als 1200 Graukraniche für ihren Flug in die Winterquartiere in den Süden versammelt. Von der Heinz-Sielmann-Stiftung heißt es, die Vögel würden sich hier zunächst stärken. In den nächsten Wochen werden dann in der Niederlausitz weitere tausende Zugvögel aus Skandinavien und dem Baltikum erwartet.
10: Dankeschön, Jörg. Ja, und die Graukraniche können nochmal schön Feierabendsonne tanken. Freundliches Wetter für uns, 24 Grad die aktuelle Temperatur. Ein schöner Mittwochfeierabend. Und morgen am Donnerstag bleibt es dann richtig sommerlich. Wir bekommen viel Sonne, viel blauen Himmel bei Topwerten von bis zu 27 Grad. Stau heute auf der A103 Abzweig Zehlendorf Richtung Schöneberg in Höhe Kreuz Schöneberg 10 Minuten und auch auf der Überleitung zur A100 Richtung Treptow. Hier staut sich dann im Verlauf zwischen Detmolder Straße und dem Britzer Damm 25 Minuten und Stadtring Richtung Wedding zwischen Kreuz Schöneberg und Schmargendorf nochmal 10 Minuten mehr. Dann Neukölln, wie gerade bei Jörg in den Nachrichten gehört. Im Bereich des Weigandufers wurde eine Weltkriegsbombe gefunden. Ein Sperrkreis von 500 Metern ist jetzt eingerichtet. Wer sich innerhalb dieses Sperrkreises aufhält, Achtung, wirklich kein Witz, begibt sich in Lebensgefahr. Es gibt eine Notunterkunft und zwar in der Sonnenallee 188 und zwar in der Adolf-Reichwein-Schule. Bisschen Geduld in Köpenick. Die Klinikerstraße, die ist zwischen Marloer Straße und Grünauer Straße in beiden Richtungen gesperrt. Dort werden dann bis Freitag noch Fahrbahnschäden beseitigt und ein bisschen Stau in Köpenick auf der Rudolf-Rühl-Allee zwischen Köpenicker Straße und an der Wohlheide. Ihnen unterwegs eine gute, vor allem auch sichere Fahrt. Kommen Sie gut an.
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10: Das ist ein Film, den man nicht einfach nur so wegguckt. Das ist ein Film, der im Kopf bleibt. Und wir zeigen Ihnen diesen Film jetzt am Sonntag, weit vor dem offiziellen Kinostart. Welchen Film Sie mit uns am Sonntag bei Cinema Paradiso im Adria Filmtheater in Steglitz sehen können und auch wie Sie Freitickets dafür gewinnen können. Dazu gleich alle Infos hier, unter anderem nach F.R. David. Hier sind die 80er. Words.

0: Cher und Believe auf ihrem Radio Paradiso. Und wir laden Sie in dieser Woche wieder ins Kino ein, zu Cinema Paradiso. Und dieses Mal zeigen wir Ihnen den Film Vaterland mit der fantastischen Sandra Hüller. Der Film nimmt Sie mit ins Jahr 1949, kurz nach Kriegsende. Thomas Mann kehrt darin nach Jahren im Exil zurück nach Deutschland und reist dann gemeinsam mit seiner Tochter, gespielt von Sandra Hüller, durch ein vom Krieg gezeichnetes und politisch gespaltenes Land.
1: Warum hat er dieser Reise eigentlich zugestimmt? Die haben alles kurz und klein geschlagen und jetzt soll er ihnen helfen, ihr Gewissen zu erleichtern.
2: Das ist vielleicht seine letzte Reise.
3: Herzlich willkommen in Frankfurt am Main.
4: You and your father make a great double act.
5: Sie haben so wundervoll über die Musik unseres Großvaters geschrieben wie sonst niemand.
6: Herr Professor Mann, Sie haben Deutschland im Jahr 1933 verlassen. Was antworten Sie denjenigen, die Sie des Verrats oder mangelnder Solidarität beschuldigen?
7: Es ist der Zwist zwischen zwei Ideen von Deutschland. Die Auseinandersetzung über die geistige und moralische Zukunft dieses Landes.
8: Wir sind jetzt an einem Punkt, wo wir wirklich etwas Neues schaffen können.
9: Auf welcher Seite stehen Sie? Stalin oder Mickey Mouse?
10: Wie kannst du so weitermachen?
11: Ich will nach Hause, Papa.
9: Wo ist das?

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12: Ich bin Thomas Bleskin. Bundeskanzler Merz will die Rentenreform wie geplant umsetzen, trotz heftiger Kritik einiger CDU-Regierungschefs im Osten. Nach der Kabinettsklausur in Neu-Hardenberg rief Merz gleichzeitig alle Menschen in Deutschland zu mehr Zuversicht und Optimismus auf.
13: Positive Signale sieht Merz bereits. Die Wirtschaft wachse nämlich wieder. Auf jeden Fall will die Regierung ihr Reformpaket durchziehen. Ein Machtwort gab es nicht nur im Rentenstreit. Auch eine Zuckersteuer auf Zero-Getränke soll es nicht geben. Aber auch nicht mehr Geld für Hitzeschutz. Tatkraft, Geschlossenheit und gute Laune demonstriert die Koalition. Denn deren Umfragewerte sind weiter im Keller. Claudia Wächter, Nachrichtenredaktion.
12: Volkswagen will angesichts des Sparkurses auch im Management deutlich Stellen abbauen. Konzernchef Blume kündigte bei einer Betriebsversammlung im gefährdeten Werk Emden an, dort solle ein Viertel der Managementstellen wegfallen. Zugleich verwies er auf die hohen Arbeits- und Fabrikkosten des Standorts. Werksschließungen wolle er weiterhin vermeiden, Beschlüsse dazu gebe es bislang nicht. Auch um die Zukunft der Werke in Zwickau, Hannover und Neckarsulm wird gebankt. Der Facebook-Mutterkonzern Meta zahlt in einem US-Verfahren um Social-Media-Sucht bei Kindern knapp 17 Milliarden Dollar. Darauf einigte sich das Unternehmen mit der überwiegenden Mehrheit der US-Bundesstaaten, mehreren Territorien und dem Hauptstadtbezirk Washington.
14: Meta kauft sich frei, hat ja Geld genug. Der Prozess um die Klage der Bundesstaaten hatte im kalifornischen Oakland gerade erst begonnen, da ist er schon wieder vorbei. Dutzende Staaten hatten Meta vorgeworfen, Kinder gezielt von sozialen Medien wie Facebook und Instagram abhängig zu machen und Daten zu sammeln. Hohe Geldstrafen wurden gefordert und massive Änderungen am Geschäftsmodell. Meta nannte die Vorwürfe unbegründet und die finanziellen Forderungen unangemessen. Tina Eck, USA.
12: Am Frankfurter Flughafen sind 2 Beschäftigte an Malaria gestorben. Insgesamt hätten sich 6 Mitarbeiter bei ihrer Arbeit mit der besonders gefährlichen Malaria tropica infiziert, teilte das Gesundheitsamt mit. Vermutlich seien infizierte Mücken mit Flugzeugen aus einem Malaria-Gebiet nach Deutschland gelangt. Weitere Erkrankte seien behandelt worden und inzwischen wieder wohlauf. Für die Bevölkerung in Frankfurt sei das Risiko nach Behördenangaben vernachlässigbar.
15: Wechselnd bewölkt geht's heute durch den Abend, vor allem auch durch die Nacht hindurch. 15 bis 19 Grad die tiefsten Werte in und um Berlin. Regentropfen sind nicht mit dabei, also die Auflagen von der Couch draußen auf dem Balkon, die müssen Sie nicht reinholen heute Nacht. Morgen am Donnerstag dann auch erstmal richtig, richtig schön. Bis zum Nachmittag blauer Himmel und ganz viel Sonne. Zum Abend kommen ein paar Wolken mit dazu. Es bleibt aber regenfrei bei sommerlichen Temperaturen von 25 bis 27 Grad.
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15: Unsere Leichtathletik-EM-Helden aus Birmingham, die kommen jetzt auch hier nach Berlin und zwar jetzt am Wochenende. Zum Beispiel Hindernisläuferin Gesa Krause, Zehnkämpfer Leo Neugebauer, Speerwerfer Julian Weber oder auch Sprinter Owen Ansah. Die haben jetzt alle kurz mal Europameisterschaft Gold geholt und sind jetzt am kommenden Wochenende am Sonntag hier bei uns in Berlin beim E-Staff. Und wir haben Freitag jetzt für Sie heute früh verlost, wer sich da zum Beispiel drüber freuen konnte und das auch getan hat. Da hören wir gleich nochmal rein. Unter anderem nach Nick Kamen habe ich jetzt für Sie I Promised Myself. 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

Warren und Ordinary. Aufgemacht 92 Radio Paradiso. Schönen Mittwochabend. Wir gehen in die 90er. Rod Stewart für Sie und Rhythm of My Heart. 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
2: Mit unserem Neugebauer, die Leichtathletik.
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2: Genau.
1: Ja, Die Disziplin oder seine Oberarme? Oder beides wahrscheinlich? 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
1: 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Beim ISTAF, noch nie erlebt haben?
2: Nee, ich war noch nie da. 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
2: Ui, toll, danke.
1: Viel Spaß am Sonntag.
2: Ja toll.
1: Und nehmen Sie das Fernglas mit, damit Sie den Leo Neugebauer
2: von haben wir da
1: können. Ja, super.
2: Ja,
1: viel Spaß.
2: Super. Ja, danke schön.
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1: Wo Liebe ist und Weisheit, von Franz von Assisi. Wo Liebe ist und Weisheit, da ist weder Furcht noch Ungewissheit. Wo Geduld und Demut, weder Zorn noch Aufregung. Wo Armut und Freude, nicht Habsucht und Geiz. Wo Ruhe und Besinnung, nicht Zerstreutheit und Haltlosigkeit. Wo die Furcht des Herrn das Haus bewacht, findet der Feind keine Gelegenheit einzudringen. Und wo Erbarmen wohnt und Verstehen, kennt man nicht Überfluss und Verhärtung des Herzens.
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10: Mit Jörg Trotzki, guten Abend. In Berlin fehlen derzeit nahezu 60.000 Wohnungen. In Brandenburg sind es rund 25.000. Das geht aus dem bundesweiten Baumonitor hervor, der aktuell veröffentlicht wurde. Das Pestel-Institut, welches den Baumonitor herausgibt, verlangte zugleich von der Bundesregierung zu handeln. Der Wohnungsmangel lasse die Mieten explodieren, heißt es, und belaste den Arbeitsmarkt und das Wirtschaftswachstum. Deutschlandweit fehlen der Studie zufolge 1,4 Millionen Wohnungen. Am Weigandufer in Neukölln bereiten sich Anwohner, Polizei, Feuerwehr, Sprengmeister und weitere Einsatzkräfte auf eine lange Nacht vor. Am Vormittag war im Neuköllner Schifffahrtskanal eine 100 Kilogramm schwere Bombe gefunden worden. Sie soll noch heute entschärft werden, sagte man uns. Bis jedoch aus dem Sperrkreis alle Berliner, darunter auch Bewohner eines Pflegeheims, gebracht werden können, werden wohl Stunden vergehen. Evakuierung und Entschärfung werden sich deshalb wohl bis in die Nacht hineinziehen. Der Brandenburger Landtag versteigert wieder einmal zahlreiche Gastgeschenke aus aller Welt. Darunter sind beispielsweise eine Zinndose aus Kanada, ein Holzkamm aus China, ein Fächer aus Japan, ein Schachspiel aus Kasachstan mit traditionellen Figuren sowie mehrere Bilder. Die Auktion ist am 11. September bei der langen Nacht des Parlaments. Das Geld soll einem guten Zwecke zugutekommen, heißt es. Der Auktionskatalog ist doch schon im Netz.
11: Ja, und morgen am Donnerstag wird sogar noch mal richtig sommerlich für uns. Bis zum Nachmittag blauer Himmel, ganz viel Sonne bei Top-Temperaturen von bis zu 27 Grad. Das wird noch mal richtig angenehmes T-Shirt-Wetter für uns. Zum Abend werden die Wolken dann langsam dichter, bleibt aber trocken bis zum Freitagmittag. Ab dann sind wieder Regenwolken mit dabei, am Freitagabend auch leichte Gewitter. Ansonsten erwarten wir hier Top-Temperaturen von 20 bis 23 Grad.
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11: Ja Mensch, schon wieder Bergfest, schon wieder Wochenmitte. Wir gehen durch den Mittwochabend hindurch. Bronze Gebiet für Sie. Small Town Boy.

Yuzunur und Nene Cherry aus den 90ern, 7 Seconds auf ihrem Radio Paradiso. Und jetzt das Duett des Jahres 2024 von Lady Gaga und Bruno Mars.

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1: Mit Julia Nogli. Das wird sicher ein Highlight. In der evangelischen Kirche zur Heimat wird am Freitagabend ein Harry Potter Gottesdienst gefeiert. Dabei soll entdeckt werden, wo sich die magische Welt und die Botschaften des Glaubens berühren. So sagt es die evangelische Gesamtkirchengemeinde Zehlendorf Süd. Die Kirche verwandelt sich dann in die große Halle von Hogwarts, bekanntermaßen einer der zentralen Schauplätze der Buchreihe. Im Anschluss findet ein gemütlicher Austausch statt. Auch Verkleidungen sind natürlich gern gesehen, also Schal, Umhang oder Zauberhut rausgesucht. Die Kirchengemeinde erklärte, dass auch Muggel herzlich willkommen sind. Der Harry Potter Gottesdienst startet am Freitag um 19.30 Uhr in der Kirche zur Heimat, Heimat 24 in Zehlendorf. Und der Wahl-O-Mat ist hier in Berlin ja schon am Montag gestartet und es gibt immer mehr Varianten davon. Die Caritas startet vor den Wahlen in Sachsen-Anhalt, Mecklenburg-Vorpommern und Berlin wieder ihren Frust-O-Mat. Das digitale Beteiligungsprojekt bietet die Möglichkeit, anonym Gefühle, Wünsche und Ängste herauszulassen, teilte der katholische Wohlfahrtsverband hier in Berlin mit. Den Nutzern werden dabei Fragen gestellt, was sie beunruhigt oder stört. Außerdem bietet der Frust-O-Mat die Möglichkeit, per E-Mail mit der Caritas in Kontakt zu treten. So können auch tiefergehende Gespräche entstehen. Die Online-Plattform Frust-O-Mat wurde vor 2 Jahren im Rahmen der Kampagne Hashtag Radikal Zugehört von der Caritas entwickelt und ist beliebt. Rund 58.000 Menschen haben die Website damals aufgerufen. Wenn Sie auch was loswerden wollen, gehen Sie einfach auf frust-o-mat.

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11: Ich bin Thomas Bleskin. Bundeskanzler Merz will die geplante Rentenreform trotz Widerstands aus der eigenen Partei ohne größere Änderungen durchsetzen. Nach der Kabinettsklausur in Neu-Hardenberg wies er die Forderungen dreier ostdeutscher CDU-Ministerpräsidenten zurück, die abschlagsfreie Frührente nach 45 Beitragsjahren beizubehalten. Gleichzeitig rief Merz alle Menschen in Deutschland zu mehr Optimismus auf.
12: Wir sind und bleiben das Land der Macher und Erfinder, sagt Merz. Und auch mit der Wirtschaft werde es bis Jahresende wieder bergauf gehen, versprach er. Nach dem brütenden Sommer betonte er, er habe auch das Thema Hitzeschutz auf dem Schirm. Mehr Geld dafür will er aber nicht locker machen. Vor einem schwierigen Herbst mit Reformen und Landtagswahlen ging es bei der Klausur vor allem aber auch um eines, gut zu performen, Geschlossenheit zu demonstrieren. Claudia Wächter, Nachrichtenredaktion.
11: Knapp 2 Wochen vor der Landtagswahl in Sachsen-Anhalt hat die AfD laut einer neuen Umfrage ihren Vorsprung auf die CDU vergrößert. Infratest DIMAP sieht die in dem Bundesland als gesichert rechtsextrem eingestufte Partei bei 42%. Die CDU von Ministerpräsident Schulze kommt auf 22%. Die Linke verliert und liegt bei 11%. SPD und Grüne legen jeweils um einen Punkt zu auf 8 bzw. 6%. Am Frankfurter Flughafen sind 2 Beschäftigte an Malaria gestorben. Insgesamt hätten sich 6 Mitarbeiter bei ihrer Arbeit mit der besonders gefährlichen Malaria tropica infiziert, teilte das Gesundheitsamt mit.
13: Mücken aus einem Malaria-Gebiet sollen im Frachtraum oder Gepäck nach Deutschland gekommen sein. Laut Gesundheitsamt waren insgesamt 6 Beschäftigte betroffen, den anderen 4 geht es mittlerweile wieder gut. Dass Malaria-Mücken im Flugzeug oder an einem Flughafen auftauchen, kommt nur sehr selten vor. Deshalb sei das Risiko für Flugreisende gering. Von Mensch zu Mensch ist die Infektion nicht übertragbar und die infizierte Mücke sei wahrscheinlich schon tot, sagen die Behörden. Der Flughafen hat extra Mückenfallen aufgestellt. Die Mücken dort werden jetzt in einem Labor.
11: Der Facebook-Mutterkonzern Meta hat zahlt in einem US-Verfahren um Social-Media-Sucht bei Kindern knapp 17 Milliarden Dollar. Darauf einigte sich das Unternehmen mit der überwiegenden Mehrheit der US-Bundesstaaten, mehreren Territorien und dem Hauptstadtbezirk Washington. Sie hatten Meta vorgeworfen, Kinder bewusst zu übermäßiger Nutzung von Facebook und Instagram verleitet und Risiken verschwiegen zu haben.
14: Wechselnd bewölkt geht's heute durch den Abend, vor allem auch durch die Nacht hindurch. 15 bis 19 Grad die tiefsten Werte in und um Berlin. Regentropfen sind nicht mit dabei, also die Auflagen von der Couch draußen auf dem Balkon, die müssen Sie nicht reinholen heute Nacht. Morgen am Donnerstag dann auch erstmal richtig, richtig schön. Bis zum Nachmittag blauer Himmel und ganz viel Sonne. Zum Abend kommen ein paar Wolken mit dazu, es bleibt aber regenfrei bei sommerlichen Temperaturen von 25 bis 27 Grad.
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14: Ja, sie gehört auf jeden Fall zu meiner Jugend mit dazu. Die Bravo, das war damals schon immer ein Ding. Und heute hat sie Geburtstag. Heute wird sie 70 Jahre alt. Wir schauen gleich mal so ein bisschen auf dieses Magazin zurück. Unter anderem nach France Gall habe ich jetzt für Sie mit Ella. Ella, einen schönen, einen entspannten Mittwoch.

0: Zu meiner Schulzeit, da hat sie jede und jeder gelesen und sie kam jede Woche neu an den Kiosk. Die Bravo, ein Kultmagazin für viele von uns und heute feiert sie Geburtstag. Heute wird sie 70 Jahre alt. Herzlichen Glückwunsch, Annabel Giesbert aus der Paradiso-Redaktion. Annabel, die Bravo war früher ja für uns schon ein riesen Ding, muss man sagen. Warum war die damals so ein Leitmedium?
1: Naja, vor dem Internet war die Bravo eigentlich der einzige und wichtigste Zugang zu Stars, Musik und Jugendthemen. Dazu kam dann noch Dr. Sommer. Jugendliche konnten dort Fragen zu Liebe, Körper und auch Sexualität stellen. Also zu Themen, über die sie mit ihren Eltern oft gar nicht sprechen wollten. Und damit war die Bravo natürlich auch eine Art Ersatz für ihre eigene Aufklärung. Die Zeitschrift war halt auch gerade unter Jugendlichen sehr beliebt und wurde in den Schulen dann auch oft weitergereicht. Und damit hat sie dann Woche für Woche bis zu 6 Millionen junge Menschen erreicht. Also eine Zielgruppe, die wir heute nur noch über die sozialen Medien in der Größe erreichen.
0: Ja, das war schon eine Power, die das Magazin damals hatte. Die Bravo, falls Sie sich das jetzt fragen, die gibt's heute übrigens immer noch. Erscheint aber nicht mehr so regelmäßig wie früher, sondern mittlerweile einmal im Monat.

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1: Eine rabbinische Weisheit über das Gebet. Auch wenn du anfangs nichts weiter sagen kannst als Hilf mir, so ist das schon sehr gut. Wiederhole diese Worte so oft du kannst, bis Gott deinen Mund öffnet und Worte des Herzens über deine Lippen strömen.
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8: Mit Jörg Trotzki, guten Abend. Im Neuköllner Schifffahrtskanal am Weigandufer haben Kanalarbeiter am Vormittag einen Blindgänger gefunden. Er soll noch heute voraussichtlich erst in der Nacht entschärft werden. Der Bereich rund um den Fundort sei bereits abgesperrt, sagte man uns. Aus dem Sperrkreis müssen nun die Anwohner und auch die Berliner eines Pflegeheims gebracht werden. Weil dies erwartungsgemäß mehrere Stunden dauern wird, werde der Sprengmeister mit seinem Team wohl erst in der Nacht Hand an die 100 Kilogramm schwere Bombe anlegen können. Die Berliner Polizei sucht weiter dringend Nachwuchs. So blieb ja bereits im letzten Jahr rund 1/4 der Ausbildungsplätze unbesetzt. Am Interesse für den Beruf liege es nicht, betonte Polizeipräsidentin Barbara Slowik. Dennoch würden 40% der Bewerber am Deutschtest mit Diktat- und Grammatikteil scheitern. Eine Senkung der Einstellungsstandards lehnte die Polizeipräsidentin erneut ab. Polizeibeamte müssten schließlich Maßnahmen und Rechtsgrundlagen verständlich erklären können. Die Molkerei Müller, deutschlandweit bekannt unter anderem durch Müller Milch, hat, wie es aussieht, Lieferverträge mit Milchbauern aus Brandenburg gekündigt. Das haben Recherchen des RBB ergeben. Danach sollen die Kündigungen in den nächsten Monaten in Kraft treten. Betroffen sein sollen vor allem die mittelgroßen Betriebe mit 400 bis 800 Kühen in Nord- und Ostbrandenburg, heißt es weiter.
9: Ja, und morgen am Donnerstag wird sogar noch mal richtig sommerlich für uns. Bis zum Nachmittag blauer Himmel, ganz viel Sonne bei Top-Temperaturen von bis zu 27 Grad. Das wird noch mal richtig angenehmes T-Shirt-Wetter für uns. Zum Abend werden die Wolken dann langsam dichter, bleibt aber trocken bis zum Freitagmittag. Ab dann sind wieder Regenwolken mit dabei, am Freitagabend auch leichte Gewitter. Ansonsten erwarten wir hier Top-Temperaturen von 20 bis 23 Grad.
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9: Ja, jetzt am Samstagabend findet sie statt, die lange Nacht der Museen hier bei uns in Berlin. Was sie da genau erwartet und wann sie auch Freitickets dafür hier bei uns gewinnen können, das hören sie gleich. Unter anderem nach Tina Turner, die gibt's jetzt aus der Mitte der 80er, aus dem Jahr 85. 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

75 Museen, 750 Events und das alles in einer Nacht. Das gibt's jetzt am kommenden Wochenende. Die lange Nacht der Museen steht hier bei uns in Berlin an und wir laden Sie ein. Sehr nahe Radio Paradiso, das gerade John Cicada, Just Another Day. In der langen Nacht der Museen öffnen Museen, Ausstellungshäuser, Planetarien, Gedenkstätten in ganz Berlin und laden zu Expressführungen, Workshops, Konzerten, Lesungen, Künstlergesprächen und Performances ein. Dieses Jahr alles unter dem Motto Crime in Berlin. Es wird also richtig spannend. Mit einem Ticket können Sie dann alle teilnehmenden Museen besuchen und auch das Shuttle-Angebot der Lange Nacht nutzen oder auch die historische S-Bahn, die dann unterwegs sein wird. Alle Museen in einer Nacht zu entdecken, das ist unmöglich, aber Sie können sich vorab schon mal einen Plan machen oder auf der Homepage langenachtdermuseen.berlin filtern, was Sie interessiert und dann gibt es dort auch Routenempfehlungen für Sie. Die Lange Nacht der Museen gibt es am Samstag von 18 bis 2 Uhr. Tickets dafür finden Sie online oder die bekommen Sie mit etwas Glück auch hier bei uns. Wir verlosen für die Lange Nacht der Museen nämlich gleich ganze Gruppentickets und zwar morgen am Donnerstag und auch am Freitag hier bei uns in der Morningshow. Willkommen bei Thorsten Wittke.

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6: Ich bin Thomas Bleskin. Bundeskanzler Merz will die Rentenreform wie geplant umsetzen, trotz heftiger Kritik einiger CDU-Regierungschefs im Osten. Nach der Kabinettsklausur in Neu-Hardenberg rief Merz gleichzeitig alle Menschen in Deutschland zu mehr Zuversicht und Optimismus auf.
7: Positive Signale sieht Merz bereits. Die Wirtschaft wachse nämlich wieder. Auf jeden Fall will die Regierung ihr Reformpaket durchziehen. Ein Machtwort gab es nicht nur im Rentenstreit. Auch eine Zuckersteuer auf Zero-Getränke soll es nicht geben. Aber auch nicht mehr Geld für Hitzeschutz. Tatkraft, Geschlossenheit und gute Laune demonstriert die Koalition, denn deren Umfragewerte sind weiter im Keller. Claudia Wächter, Nachrichtenredaktion.
6: Volkswagen will angesichts des Sparkurses auch im Management deutlich Stellen abbauen. Konzernchef Blume kündigte bei einer Betriebsversammlung im gefährdeten Werk Emden an, dort solle ein Viertel der Managementstellen wegfallen. Zugleich verwies er auf die hohen Arbeits- und Fabrikkosten des Standorts. Werksschließungen wolle er weiterhin vermeiden, Beschlüsse dazu gebe es bislang nicht. Auch um die Zukunft der Werke in Zwickau, Hannover und Neckarsulm wird gebankt. Der Facebook-Mutterkonzern Meta zahlt in einem US-Verfahren um Social-Media-Sucht bei Kindern knapp 17 Milliarden Dollar. Darauf einigte sich das Unternehmen mit der überwiegenden Mehrheit der US-Bundesstaaten, mehreren Territorien und dem Hauptstadtbezirk Washington.
8: Meta kauft sich frei, hat ja Geld genug. Der Prozess um die Klage der Bundesstaaten hatte im kalifornischen Oakland gerade erst begonnen, da ist er schon wieder vorbei. Dutzende Staaten hatten Meta vorgeworfen, Kinder gezielt von sozialen Medien wie Facebook und Instagram abhängig zu machen und Daten zu sammeln. Hohe Geldstrafen wurden gefordert und massive Änderungen am Geschäftsmodell. Meta nannte die Vorwürfe unbegründet und die finanziellen Forderungen unangemessen. Tina Eck, USA.
6: Am Frankfurter Flughafen sind zwei Beschäftigte an Malaria gestorben. Insgesamt hätten sich 6 Mitarbeiter bei ihrer Arbeit mit der besonders gefährlichen Malaria tropica infiziert, teilte das Gesundheitsamt mit. Vermutlich seien infizierte Mücken mit Flugzeugen aus einem Malaria-Gebiet nach Deutschland gelangt. Weitere Erkrankte seien behandelt worden und inzwischen wieder wohlauf. Für die Bevölkerung in Frankfurt sei das Risiko nach Behördenangaben vernachlässigbar.
9: Ein eher sommerlicher Donnerstag wartet morgen auf Sie. 27 Grad in der Spitze, ganz, ganz viel Sonnenstrahlen und nur vereinzelt mal einige Wolkenfelder. Regenwolken sind da auf jeden Fall nicht mit von der Partie. Die könnten sich dann allerdings am Freitag blicken lassen. Hier sind es auch wiederum 24 Grad. Die Sonne muss sich die meiste Zeit hinten anstellen, viele Wolken zu erkennen. Und eben auch die besagten Regenwolken, die könnte es dann auch am Samstag nochmal geben. Hier bei 23 Grad maximal.

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1: Wenn man das Leben lebt, dann muss man auch den Irrtum in Kauf nehmen. Sonst wäre das Leben nicht vollständig. Es gibt keine Garantie, in keinem Augenblick, dass wir nicht in einen Irrtum geraten oder in eine tödliche Gefahr. Man meint vielleicht, es gäbe einen sicheren Weg. Aber das wäre der Weg der Toten. Dann geschieht nichts mehr und auf gar keinen Fall das Richtige.

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11: Ich bin Thomas Bleskin. Bundeskanzler Merz will die geplante Rentenreform trotz Widerstands aus der eigenen Partei ohne größere Änderungen durchsetzen. Nach der Kabinettsklausur in Neu-Hardenberg wies er die Forderungen dreier ostdeutscher CDU-Ministerpräsidenten zurück, die abschlagsfreie Frührente nach 45 Beitragsjahren beizubehalten. Gleichzeitig rief Merz alle Menschen in Deutschland zu mehr Optimismus auf.
12: Wir sind und bleiben das Land der Macher und Erfinder, sagt Merz. Und auch mit der Wirtschaft werde es bis Jahresende wieder bergauf gehen, versprach er. Nach dem brütenden Sommer betonte er, er habe auch das Thema Hitzeschutz auf dem Schirm. Mehr Geld dafür will er aber nicht locker machen. Vor einem schwierigen Herbst mit Reformen und Landtagswahlen ging es bei der Klausur vor allem aber auch um eines: gut zu performen, Geschlossenheit zu demonstrieren. Claudia Wächter, Nachrichtenredaktion.
11: Knapp 2 Wochen vor der Landtagswahl in Sachsen-Anhalt hat die AfD laut einer neuen Umfrage ihren Vorsprung auf die CDU vergrößert. Infratest DIMAP sieht die in dem Bundesland als gesichert rechtsextrem eingestufte Partei bei 42%. Die CDU von Ministerpräsident Schulze kommt auf 22%. Die Linke verliert und liegt bei 11%. SPD und Grüne legen jeweils um einen Punkt zu auf 8 bzw. 6%. Am Frankfurter Flughafen sind 2 Beschäftigte an Malaria gestorben. Insgesamt hätten sich 6 Mitarbeiter bei ihrer Arbeit mit der besonders gefährlichen Malaria tropica infiziert, teilte das Gesundheitsamt mit.
13: Mücken aus einem Malaria-Gebiet sollen im Frachtraum oder Gepäck nach Deutschland gekommen sein. Laut Gesundheitsamt waren insgesamt 6 Beschäftigte betroffen, den anderen 4 geht es mittlerweile wieder gut. Dass Malaria-Mücken im Flugzeug oder an einem Flughafen auftauchen, kommt nur sehr selten vor. Deshalb sei das Risiko für Flugreisende gering. Von Mensch zu Mensch ist die Infektion nicht übertragbar und die infizierte Mücke sei wahrscheinlich schon tot, sagen die Behörden. Der Flughafen hat extra Mückenfallen aufgestellt. Die Mücken dort werden jetzt in einem verborgen.
11: Der Facebook-Mutterkonzern Meta hat zahlt in einem US-Verfahren um Social-Media-Sucht bei Kindern knapp 17 Milliarden Dollar. Darauf einigte sich das Unternehmen mit der überwiegenden Mehrheit der US-Bundesstaaten, mehreren Territorien und dem Hauptstadtbezirk Washington. Sie hatten Meta vorgeworfen, Kinder bewusst zu übermäßiger Nutzung von Facebook und Instagram verleitet und Risiken verschwiegen zu haben.
14: Der Mittwoch neigt sich so langsam aber sicher dem Ende zu und morgen am Donnerstag werden sie ganz, ganz häufig von der Sonne begleitet. Dieses Mal nicht viel Konkurrenz über ihren Köpfen zu erkennen, wenige Wolken, viel Blau und dementsprechend viel Sonne bei angenehm und schon fast wieder sommerlichen 27 Grad in der Spitze. 24 Grad erwarten wir am Freitag. Hier geht's eher mit einer dichten Wolkendecke weiter und dieses Mal sind auch die ein oder anderen Regenschauer möglich. Das gleiche gilt für den Samstag hier mit 23 Grad in der Spitze.

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1: Worte aus Psalm 106. Danket dem Herrn, denn er ist freundlich und seine Güte währet ewiglich. Ich wünsche Ihnen einen guten Abend.

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4: Ich bin Thomas Brockt. Die Zahl der Todesopfer nach der heftigen Sturzflut in einer Gebirgsregion von Nepal ist auf mindestens 157 gestiegen. Das teilte die Polizei des Landes mit. Hunderte Menschen werden noch vermisst, darunter auch Touristen aus Deutschland.
5: Bilder des nepalesischen Fernsehens und Videos in den sozialen Medien zeigten, wie zahlreiche Häuser und Wasserkraftanlagen zerstört, Brücken weggespült und Dörfer und Straßen überflutet wurden. Auch China meldete Tote und Vermisste im Südwesten Tibets. China entsandte demnach zahlreiche Rettungskräfte mit schwerem Gerät in das Gebiet und rief eine erhöhte Katastrophenwarnstufe aus. Unklar war zunächst, was die Sturzflut ausgelöst hat. Nicht ausgeschlossen wurde, dass ein sogenannter Gletscherseeausbruch dazu geführt haben könnte. Dirk Gordadeli.
4: Bundeskanzler Merz will die geplante Rentenreform trotz Widerstands aus der eigenen Partei ohne größere Änderungen durchsetzen. Nach der Kabinettsklausur in Neu-Hardenberg wies er die Forderungen dreier ostdeutscher CDU-Ministerpräsidenten zurück, die abschlagsfreie Frührente nach 45 Beitragsjahren beizubehalten. Ausnahmen stellte er nur für Härtefälle in Aussicht. Mecklenburg-Vorpommerns Ministerpräsidentin Schwesig widersprach und betonte, der Kanzler entscheide über die Reform nicht allein. Angesichts des Spardrucks bei Volkswagen soll es auch im Management spürbare Einschnitte geben. Man schaue dort genau hin und baue ein Viertel der Stellen ab. Das sagte Konzernchef Blume bei einer Betriebsversammlung in Emden.
6: In Emden begründete Blume den Sparkurs vor allem mit dem hohen finanziellen Aufwand. Die Arbeitskosten seien mehr als doppelt so hoch wie an vergleichbaren europäischen Standorten. Auch die Fabrikkosten lägen deutlich höher. Werksschließungen wolle man zwar vermeiden, entschieden sei aber noch nichts. In Zwickau demonstrierten unterdessen Beschäftigte von VW und Zulieferern für die Zukunft des Werks. Der Betriebsrat wirft Blume vor, die Belegschaften über seine Pläne nicht ausreichend zu informieren. Thomas Bleski, Nachrichtenredaktion.
4: Der britische Schauspieler Tim Curry ist im Alter von 80 Jahren gestorben. Das berichten mehrere Medien unter Berufung auf seine Managerin. Weltweit bekannt wurde Curry als Frankenfurter in der Rocky Horror Picture Show. Daneben spielte er in mehr als 30 Filmen, häufig Bösewichte, und feierte auch am Broadway Erfolge. Nach einem Schlaganfall 2012 war Curry teilweise gelähmt, arbeitete aber weiter als Sprecher.
7: Ein eher sommerlicher Donnerstag wartet morgen auf Sie. 27 Grad in der Spitze, ganz, ganz viel Sonnenstrahlen und nur vereinzelt mal einige Wolkenfelder. Regenwolken sind da auf jeden Fall nicht mit von der Partie. Die könnten sich dann allerdings am Freitag blicken lassen. Hier sind es auch wiederum 24 Grad. Die Sonne muss sich die meiste Zeit hinten anstellen, viele Wolken zu erkennen. Und eben auch die besagten Regenwolken, die könnte es dann auch am Samstag nochmal geben. Hier bei 23 Grad maximal.

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0: 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Die größten Worte der Menschheitsgeschichte. Am 28. Oktober 1717 führt der Soldatenkönig Friedrich Wilhelm I. von Preußen die allgemeine Schulpflicht ein. Zum Ende seiner Regentschaft gibt es in Preußen 1480 Schulen.
1: Zuvorderst wollen wir, dass alle unsere Untertanen, denen die Erziehung der Jugend obliegt, Knaben oder Mädchen, höchstens vom 5. Jahre ihres Alters in die Schule schicken und sie so lange zur Schule halten sollen, bis sie nicht nur das Nötigste vom Christentum gefasst haben und fertig lesen und schreiben, sondern auch von demjenigen Rede und Antwort geben können, was ihnen nach den Lehrbüchern beigebracht werden soll.

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2: Ich bin Thomas Brockt. Die Zahl der Todesopfer nach der heftigen Sturzflut in einer Gebirgsregion von Nepal ist auf mindestens 157 gestiegen. Das teilte die Polizei des Landes mit. Hunderte Menschen werden noch vermisst, darunter auch Touristen aus Deutschland.
3: Bilder des nepalesischen Fernsehens und Videos in den sozialen Medien zeigten, wie zahlreiche Häuser und Wasserkraftanlagen zerstört, Brücken weggespült und Dörfer und Straßen überflutet wurden. Auch China meldete Tote und Vermisste im Südwesten Tibets. China entsandte demnach zahlreiche Rettungskräfte mit schwerem Gerät in das Gebiet und rief eine erhöhte Katastrophenwarnstufe aus. Unklar war zunächst, was die Sturzflut ausgelöst hat. Nicht ausgeschlossen wurde, dass ein sogenannter Gletscherseeausbruch dazu geführt haben könnte. Dirk Oddadeli.
2: Bundeskanzler Merz will die geplante Rentenreform trotz Widerstands aus der eigenen Partei ohne größere Änderungen durchsetzen. Nach der Kabinettsklausur in Neu-Hardenberg wies er die Forderungen dreier ostdeutscher CDU-Ministerpräsidenten zurück, die abschlagsfreie Frührente nach 45 Beitragsjahren beizubehalten. Ausnahmen stellte er nur für Härtefälle in Aussicht. Mecklenburg-Vorpommerns Ministerpräsidentin Schwesig widersprach und betonte, der Kanzler entscheide über die Reform nicht allein. Angesichts des Spardrucks bei Volkswagen soll es auch im Management spürbare Einschnitte geben. Man schaue dort genau hin und baue ein Viertel der Stellen ab. Das sagte Konzernchef Blume bei einer Betriebsversammlung in Emden.
4: In Emden begründete Blume den Sparkurs vor allem mit dem hohen finanziellen Aufwand. Die Arbeitskosten seien mehr als doppelt so hoch wie an vergleichbaren europäischen Standorten. Auch die Fabrikkosten lägen deutlich höher. Werksschließungen wolle man zwar vermeiden, entschieden sei aber noch nichts. In Zwickau demonstrierten unterdessen Beschäftigte von VW und Zulieferern für die Zukunft des Werks. Der Betriebsrat wirft Blume vor, die Belegschaften über seine Pläne nicht ausreichend zu informieren. Thomas Bleski, Nachrichtenredaktion.
2: Der britische Schauspieler Tim Curry ist im Alter von 80 Jahren gestorben. Das berichten mehrere Medien unter Berufung auf seine Managerin. Weltweit bekannt wurde Curry als Frankenfurter in der Rocky Horror Picture Show. Daneben spielte er in mehr als 30 Filmen, häufig Bösewichte, und feierte auch am Broadway Erfolge. Nach einem Schlaganfall 2012 war Curry teilweise gelähmt, arbeitete aber weiter als Sprecher.
5: Der Mittwoch neigt sich so langsam aber sicher dem Ende zu und morgen am Donnerstag werden sie ganz, ganz häufig von der Sonne begleitet. Dieses Mal nicht viel Konkurrenz über ihren Köpfen zu erkennen, wenige Wolken, viel Blau und dementsprechend viel Sonne bei angenehmen und schon fast wieder sommerlichen 27 Grad in der Spitze. 24 Grad erwarten wir am Freitag. Hier geht's eher mit einer dichten Wolkendecke weiter und dieses Mal sind auch die ein oder anderen Regenschauer möglich. Das gleiche gilt für den Samstag hier mit 23 Grad in der Spitze. 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
1: Psalm 23.
2: Gott ist mein Hirte, mir wird nichts mangeln. Er weidet mich auf einer grünen Aue und führt mich zum frischen Wasser. Er erquickt meine Seele, mein Weg ist ohne Gefahr. Denn er selbst ist es, der mich leitet. Mit Güte und Freundlichkeit umgibt mich Gott, solange ich lebe. Und ich habe Wohnrecht in seinem Haus. Jetzt und in Ewigkeit.

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1: Ich bin Thomas Brockt. Die Zahl der Todesopfer nach der heftigen Sturzflut in einer Gebirgsregion von Nepal ist auf mindestens 157 gestiegen. Das teilte die Polizei des Landes mit. Hunderte Menschen werden noch vermisst, darunter auch Touristen aus Deutschland.
2: Bilder des nepalesischen Fernsehens und Videos in den sozialen Medien zeigten, wie zahlreiche Häuser und Wasserkraftanlagen zerstört, Brücken weggespült und Dörfer und Straßen überflutet wurden. Auch China meldete Tote und Vermisste im Südwesten Tibets. China entsandte demnach zahlreiche Rettungskräfte mit schwerem Gerät in das Gebiet und rief eine erhöhte Katastrophenwarnstufe aus. Unklar war zunächst, was die Sturzflut ausgelöst hat. Nicht ausgeschlossen wurde, dass ein sogenannter Gletscherseeausbruch dazu geführt haben könnte. Dirk Oddadeli.
1: Bundeskanzler Merz will die geplante Rentenreform trotz Widerstands aus der eigenen Partei ohne größere Änderungen durchsetzen. Nach der Kabinettsklausur in Neu-Hardenberg wies er die Forderung dreier ostdeutscher CDU-Ministerpräsidenten zurück, die abschlagsfreie Frührente nach 45 Beitragsjahren beizubehalten. Ausnahmen stellte er nur für Härtefälle in Aussicht. Mecklenburg-Vorpommerns Ministerpräsidentin Schwesig widersprach und betonte, der Kanzler entscheide über die Reform nicht allein. Angesichts des Spardrucks bei Volkswagen soll es auch im Management spürbare Einschnitte geben. Man schaue dort genau hin und baue ein Viertel der Stellen ab. Das sagte Konzernchef Blume bei einer Betriebsversammlung in Emden.
3: In Emden begründete Blume den Sparkurs vor allem mit dem hohen finanziellen Aufwand. Die Arbeitskosten seien mehr als doppelt so hoch wie an vergleichbaren europäischen Standorten. Auch die Fabrikkosten lägen deutlich höher. Werksschließungen wolle man zwar vermeiden, entschieden sei aber noch nichts. In Zwickau demonstrierten unterdessen Beschäftigte von VW und Zulieferern für die Zukunft des Werks. Der Betriebsrat wirft Blume vor, die Belegschaften über seine Pläne nicht ausreichend zu informieren. Thomas Bleski, Nachrichtenredaktion.
1: Der britische Schauspieler Tim Curry ist im Alter von 80 Jahren gestorben. Das berichten mehrere Medien unter Berufung auf seine Managerin. Weltweit bekannt wurde Curry als Frankenfurter in der Rocky Horror Picture Show. Daneben spielte er in mehr als 30 Filmen, häufig Bösewichte, und feierte auch am Broadway Erfolge. Nach einem Schlaganfall 2012 war Curry teilweise gelähmt, arbeitete aber weiter als Sprecher.
4: Los geht's mit dem Donnerstag und das ist nochmal so ein richtig schöner Sommertag. Topwerte bis zu 27 Grad, viele Sonnenstunden, wenige Wolken, ab und zu etwas windiger, aber ansonsten keine Niederschläge. Die lassen sich dann wahrscheinlich erst morgen am Freitag blicken. Hier über den Tag verteilt immer mal wieder vereinzelte Regenschauer möglich. Auch im Allgemeinen deutlich mehr Wolken als in den letzten Tagen. Die Sonne muss sich oftmals geschlagen geben und die Temperaturen sinken auch wieder minimal auf voraussichtliche 24 Grad mit 23 Grad soll es dann am Samstag weitergehen.

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1: Ich brauche nur jemanden zu sehen und schon weiß ich über ihn Bescheid. Ich brauche mit jemandem nur ein paar Worte wechseln und schon weiß ich, mit wem ich es zu tun habe. Ich brauche über jemanden nur dieses oder jenes zu hören und schon weiß ich, was für ein Mensch er ist. Mein Gott, es ist erschreckend, wie schnell ich jemanden zu kennen glaube und wie lange es dauert, bis ich mein voreiliges Urteil ändere.

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1: Ich bin Thomas Brockt. Die Zahl der Todesopfer nach der heftigen Sturzflut in einer Gebirgsregion von Nepal ist auf mindestens 157 gestiegen. Das teilte die Polizei des Landes mit. Hunderte Menschen werden noch vermisst, darunter auch Touristen aus Deutschland.
2: Bilder des nepalesischen Fernsehens und Videos in den sozialen Medien zeigten, wie zahlreiche Häuser und Wasserkraftanlagen zerstört, Brücken weggespült und Dörfer und Straßen überflutet wurden. Auch China meldete Tote und Vermisste im Südwesten Tibets. China entsandte demnach zahlreiche Rettungskräfte mit schwerem Gerät in das Gebiet und rief eine erhöhte Katastrophenwarnstufe aus. Unklar war zunächst, was die Sturzflut ausgelöst hat. Nicht ausgeschlossen wurde, dass ein sogenannter Gletscherseeausbruch dazu geführt haben könnte. Dirk Oddadeli.
1: Bundeskanzler Merz will die geplante Rentenreform trotz Widerstands aus der eigenen Partei ohne größere Änderungen durchsetzen. Nach der Kabinettsklausur in Neu-Hardenberg wies er die Forderungen dreier ostdeutscher CDU-Ministerpräsidenten zurück, die abschlagsfreie Frührente nach 45 Beitragsjahren beizubehalten. Ausnahmen stellte er nur für Härtefälle in Aussicht. Mecklenburg-Vorpommerns Ministerpräsidentin Schwesig widersprach und betonte, der Kanzler entscheide über die Reform nicht allein. Angesichts des Spardrucks bei Volkswagen soll es auch im Management spürbare Einschnitte geben. Man schaue dort genau hin und baue ein Viertel der Stellen ab. Das sagte Konzernchef Blume bei einer Betriebsversammlung in Emden.
3: In Emden begründete Blume den Sparkurs vor allem mit dem hohen finanziellen Aufwand. Die Arbeitskosten seien mehr als doppelt so hoch wie an vergleichbaren europäischen Standorten. Auch die Fabrikkosten lägen deutlich höher. Werksschließungen wolle man zwar vermeiden, entschieden sei aber noch nichts. In Zwickau demonstrierten unterdessen Beschäftigte von VW und Zulieferern für die Zukunft des Werks. Der Betriebsrat wirft Blume vor, die Belegschaften über seine Pläne nicht ausreichend zu informieren. Thomas Bleski, Nachrichtenredaktion.
1: Der britische Schauspieler Tim Curry ist im Alter von 80 Jahren gestorben. Das berichten mehrere Medien unter Berufung auf seine Managerin. Weltweit bekannt wurde Curry als Frankenfurter in der Rocky Horror Picture Show. Daneben spielte er in mehr als 30 Filmen, häufig Bösewichte, und feierte auch am Broadway Erfolge. Nach einem Schlaganfall 2012 war Curry teilweise gelähmt, arbeitete aber weiter als Sprecher.
4: Schön, dass Sie bei uns sind. Hier ist Radio Paradiso mit dem Wetter für Berlin und Brandenburg heute am Donnerstag. Und da könnten Sie nochmal von der Sonnenbrille Gebrauch machen, denn Sonnenschein ist garantiert. Einige Stunden sogar, wenige Wolken zu erkennen und erst recht keine Regenwolken bei schön sommerlichen 27 Grad maximal. Morgen am Freitag 24 Grad, da dreht sich der Spieß am Himmel etwas um. Statt Sonnenschein eher Wolkenfelder zu erkennen und auch die ein oder anderen Niederschläge sind über den Tag verteilt möglich. Regenschauer könnte es dann auch nochmal am Samstag geben. Hier bei 23 Grad. Ja.

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1: Was willst du machen aus deinem Leben? Was willst du werden? Es steht dir frei. Ein wandelnder Terminkalender? Ein Kerzenleuchter für das Fest? Ein Briefbeschwerer ganz aus Eisen? Ein Aschenbecher für den Rest? Ein Gläschen Wein? Ein Sofakissen? Ein Stückchen Himmel auf der Welt? Was willst du machen aus deinem Leben? Was willst du werden? Es steht dir frei.

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1: Ich bin Thomas Brockt. Die Zahl der Todesopfer nach der heftigen Sturzflut in einer Gebirgsregion von Nepal ist auf mindestens 157 gestiegen. Das teilte die Polizei des Landes mit. Hunderte Menschen werden noch vermisst, darunter auch Touristen aus Deutschland.
2: Bilder des nepalesischen Fernsehens und Videos in den sozialen Medien zeigten, wie zahlreiche Häuser und Wasserkraftanlagen zerstört, Brücken weg.